0: seit Ende 2023 wieder einen Nettoexport. Im Vorjahr hatte es noch einen deutlichen Importüberschuss gegeben. Die Deutsche Bahn sieht sich nach Jahren hoher Verluste auf dem Weg zurück in die Gewinnzone. Konzernchefin Paller erklärte, dass in diesem Jahr möglicherweise eine schwarze Null erreicht werden könne. Hintergrund seien Sparmaßnahmen und ein internes Effizienzprogramm. Nach mehreren Jahren mit Milliardenverlusten hofft der Konzern nun auf mehr wirtschaftliche Stabilität.
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2: In der Wetterredaktion ist Luisa Walpert. Viele Regionen erleben heute einen Wechsel aus Sonne, Wolken und einzelnen Schauern. Vor allem im Osten entstehen im Tagesverlauf auch kräftige Gewitter. Im Westen ziehen am Nachmittag dichte Wolken mit Regen auf. Die Temperaturen steigen auf 14 bis 22 Grad. Der Wind weht meist nur schwach. In der Nacht lassen Schauer und Gewitter rasch nach und vielerorts lockert der Himmel wieder auf. Später breiten sich erneut dichte Wolken und zeitweise kräftiger Regen aus. Die Temperaturen sinken auf 5 bis 12 Grad. Der Mittwoch bringt verbreitet viele Wolken, weitere Schauer und erneut einzelne kräftige Gewitter. Die Temperaturen erreichen 17 bis 23 Grad.
1: So viel zu den Nachrichten und dem Wetter. Wir wünschen allen Hörern weiterhin viel Spaß bei Fantastic Radio.
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6: Ich bin Michael Miem. Die deutsche Luftverkehrsbranche drängt auf zusätzliche finanzielle Entlastungen über die geplante Senkung der Ticketsteuer hinaus. Branchenverbände warnen, dass Fluggesellschaften und Flughäfen in Deutschland im europäischen Vergleich weiter hohe staatliche Kosten tragen müssten. Die bisher geplanten Maßnahmen reichten deshalb nicht aus, um Wettbewerbsnachteile auszugleichen. Die geplante Erhöhung der Abgeordnetendiäten zum 1. Juli wird voraussichtlich ausgesetzt. Vertreter von Union und SPD signalisieren, dass die Anpassung vorerst nicht kommen soll. Unionsfraktionschef Spahn.
7: Und deswegen haben wir mit der SPD vereinbart, dass am selben Tag, an dem wir das GKV, das Krankenversicherungsgesetz, beschließen, am selben Tag wir auch eine Aussetzung der Diätenerhöhung zum 1. Juli beschließen.
6: Hintergrund ist die aktuelle wirtschaftliche Lage und die öffentliche Debatte über höhere Bezüge für Bundestagsabgeordnete. Eine endgültige Entscheidung steht allerdings noch aus. Der britische Premierminister Starmer will trotz wachsender Kritik offenbar nicht über einen schrittweisen Rückzug aus dem Amt nachdenken. Vize-Regierungschef Lammy betonte, es gebe keinen Zeitplan für einen Abschied des Labour-Politikers. Starmer stehe weiter an der Spitze der Regierung und zeige sich widerstandsfähig. In Großbritannien halten die Diskussionen über die politische Zukunft des Premiers damit weiter an. Deutschland hat zu Beginn des Jahres erstmals seit längerer Zeit wieder mehr Strom ins Ausland geliefert als eingeführt. Nach Angaben der Bundesnetzagentur lagen die Stromexporte im ersten Quartal über den Importen. Damit verzeichnete Deutschland erstmals seit Ende 2023 wieder einen Nettoexport. Im Vorjahr hatte es noch einen deutlichen Importüberschuss gegeben. Die Deutsche Bahn sieht sich nach Jahren hoher Verluste auf dem Weg zurück in die Gewinnzone. Konzernchefin Paller erklärte, dass in diesem Jahr möglicherweise eine schwarze Null erreicht werden könne. Hintergrund seien Sparmaßnahmen und ein internes Effizienzprogramm. Nach mehreren Jahren mit Milliardenverlusten hofft der Konzern nun auf mehr wirtschaftliche Stabilität.
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8: In der Wetterredaktion ist Luisa Walpert. Viele Regionen erleben heute einen Wechsel aus Sonne, Wolken und einzelnen Schauern. Vor allem im Osten entstehen im Tagesverlauf auch kräftige Gewitter. Im Westen ziehen am Nachmittag dichte Wolken mit Regen auf. Die Temperaturen steigen auf 14 bis 22 Grad. Der Wind weht meist nur schwach. In der Nacht lassen Schauer und Gewitter rasch nach und vielerorts lockert der Himmel wieder auf. Später breiten sich erneut dichte Wolken und zeitweise kräftiger Regen aus. Die Temperaturen sinken auf 5 bis 12 Grad. Der Mittwoch bringt verbreitet viele Wolken, weitere Schauer und erneut einzelne kräftige Gewitter. Die Temperaturen erreichen 17 bis 23 Grad.
5: So viel zu den Nachrichten und dem Wetter. Wir wünschen allen Hörern weiterhin viel Spaß bei Fantastic Radio.
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6: Ich bin Michael Mien. Die deutsche Luftverkehrsbranche drängt auf zusätzliche finanzielle Entlastungen über die geplante Senkung der Ticketsteuer hinaus. Branchenverbände warnen, dass Fluggesellschaften und Flughäfen in Deutschland im europäischen Vergleich weiter hohe staatliche Kosten tragen müssten. Die bisher geplanten Maßnahmen reichten deshalb nicht aus, um Wettbewerbsnachteile auszugleichen. Die geplante Erhöhung der Abgeordnetendiäten zum 1. Juli wird voraussichtlich ausgesetzt. Vertreter von Union und SPD signalisieren, dass die Anpassung vorerst nicht kommen soll. Unionsfraktionschef Spahn.
7: Und deswegen haben wir mit der SPD vereinbart, dass am selben Tag, an dem wir das GKV, das Krankenversicherungsgesetz, beschließen, am selben Tag wir auch eine Aussetzung der Diätenerhöhung zum 1. Juli beschließen.
6: Hintergrund ist die aktuelle wirtschaftliche Lage und die öffentliche Debatte über höhere Bezüge für Bundestagsabgeordnete. Eine endgültige Entscheidung steht allerdings noch aus. Der britische Premierminister Starmer will trotz wachsender Kritik offenbar nicht über einen schrittweisen Rückzug aus dem Amt nachdenken. Vize-Regierungschef Lammy betonte, es gebe keinen Zeitplan für einen Abschied des Labour-Politikers. Starmer stehe weiter an der Spitze der Regierung und zeige sich widerstandsfähig. In Großbritannien halten die Diskussionen über die politische Zukunft des Premiers damit weiter an. Deutschland hat zu Beginn des Jahres erstmals seit längerer Zeit wieder mehr Strom ins Ausland geliefert als eingeführt. Nach Angaben der Bundesnetzagentur lagen die Stromexporte im ersten Quartal über den Importen. Damit verzeichnete Deutschland erstmals seit Ende 2023 wieder einen Nettoexport. Im Vorjahr hatte es noch einen deutlichen Importüberschuss gegeben. Die Deutsche Bahn sieht sich nach Jahren hoher Verluste auf dem Weg zurück in die Gewinnzone. Konzernchefin Palla erklärte, dass in diesem Jahr möglicherweise eine schwarze Null erreicht werden könne. Hintergrund seien Sparmaßnahmen und ein internes Effizienzprogramm. Nach mehreren Jahren mit Milliardenverlusten hofft der Konzern nun auf mehr wirtschaftliche Stabilität.
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8: In der Wetterredaktion ist Luisa Walpert. Viele Regionen erleben heute einen Wechsel aus Sonne, Wolken und einzelnen Schauern. Vor allem im Osten entstehen im Tagesverlauf auch kräftige Gewitter. Im Westen ziehen am Nachmittag dichte Wolken mit Regen auf. Die Temperaturen steigen auf 14 bis 22 Grad. Der Wind weht meist nur schwach. In der Nacht lassen Schauer und Gewitter rasch nach und vielerorts lockert der Himmel wieder auf. Später breiten sich erneut dichte Wolken und zeitweise kräftiger Regen aus. Die Temperaturen sinken auf 5 bis 12 Grad. Der Mittwoch bringt verbreitet viele Wolken, weitere Schauer und erneut einzelne kräftige Gewitter. Die Temperaturen erreichen 17 bis 23 Grad.
5: So viel zu den Nachrichten und dem Wetter. Wir wünschen allen Hörern weiterhin viel Spaß bei Fantastic Radio.
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5: Ich bin Michael Miem. Die deutsche Luftverkehrsbranche drängt auf zusätzliche finanzielle Entlastungen über die geplante Senkung der Ticketsteuer hinaus. Branchenverbände warnen, dass Fluggesellschaften und Flughäfen in Deutschland im europäischen Vergleich weiter hohe staatliche Kosten tragen müssten. Die bisher geplanten Maßnahmen reichten deshalb nicht aus, um Wettbewerbsnachteile auszugleichen. Die geplante Erhöhung der Abgeordnetendiäten zum 1. Juli wird voraussichtlich ausgesetzt. Vertreter von Union und SPD signalisieren, dass die Anpassung vorerst nicht kommen soll. Unionsfraktionschef Spahn.
6: Und deswegen haben wir mit der SPD vereinbart, dass am selben Tag, an dem wir das GKV, das Krankenversicherungsgesetz, beschließen, am selben Tag wir auch eine Aussetzung der Diätenerhöhung zum 1. Juli beschließen.
5: Hintergrund ist die aktuelle wirtschaftliche Lage und die öffentliche Debatte über höhere Bezüge für Bundestagsabgeordnete. Eine endgültige Entscheidung steht allerdings noch aus. Der britische Premierminister Starmer will trotz wachsender Kritik offenbar nicht über einen schrittweisen Rückzug aus dem Amt nachdenken. Vize-Regierungschef Lammy betonte, es gebe keinen Zeitplan für einen Abschied des Labour-Politikers. Starmer stehe weiter an der Spitze der Regierung und zeige sich widerstandsfähig. In Großbritannien halten die Diskussionen über die politische Zukunft des Premiers damit weiter an. Deutschland hat zu Beginn des Jahres erstmals seit längerer Zeit wieder mehr Strom ins Ausland geliefert als eingeführt. Nach Angaben der Bundesnetzagentur lagen die Stromexporte im ersten Quartal über den Importen. Damit verzeichnete Deutschland erstmals seit Ende 2023 wieder einen Nettoexport. Im Vorjahr hatte es noch einen deutlichen Importüberschuss gegeben. Die Deutsche Bahn sieht sich nach Jahren hoher Verluste auf dem Weg zurück in die Gewinnzone. Konzernchefin Paller erklärte, dass in diesem Jahr möglicherweise eine schwarze Null erreicht werden könne. Hintergrund seien Sparmaßnahmen und ein internes Effizienzprogramm. Nach mehreren Jahren mit Milliardenverlusten hofft der Konzern nun auf mehr wirtschaftliche Stabilität.
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7: In der Wetterredaktion ist Luisa Walpert. Viele Regionen erleben heute einen Wechsel aus Sonne, Wolken und einzelnen Schauern. Vor allem im Osten entstehen im Tagesverlauf auch kräftige Gewitter. Im Westen ziehen am Nachmittag dichte Wolken mit Regen auf. Die Temperaturen steigen auf 14 bis 22 Grad. Der Wind weht meist nur schwach. In der Nacht lassen Schauer und Gewitter rasch nach und vielerorts lockert der Himmel wieder auf. Später breiten sich erneut dichte Wolken und zeitweise kräftiger Regen aus. Die Temperaturen sinken auf 5 bis 12 Grad. Der Mittwoch bringt verbreitet viele Wolken, weitere Schauer und erneut einzelne kräftige Gewitter. Die Temperaturen erreichen 17 bis 23 Grad.
4: So viel zu den Nachrichten und dem Wetter. Wir wünschen allen Hörern weiterhin viel Spaß bei Fantastic Radio.
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6: Ich bin Michael Miem. Die deutsche Luftverkehrsbranche drängt auf zusätzliche finanzielle Entlastungen über die geplante Senkung der Ticketsteuer hinaus. Branchenverbände warnen, dass Fluggesellschaften und Flughäfen in Deutschland im europäischen Vergleich weiter hohe staatliche Kosten tragen müssten. Die bisher geplanten Maßnahmen reichten deshalb nicht aus, um Wettbewerbsnachteile auszugleichen. Die geplante Erhöhung der Abgeordnetendiäten zum 1. Juli wird voraussichtlich ausgesetzt. Vertreter von Union und SPD signalisieren, dass die Anpassung vorerst nicht kommen soll. Unionsfraktionschef Spahn.
7: Und deswegen haben wir mit der SPD vereinbart, dass am selben Tag, an dem wir das GKV, das Krankenversicherungsgesetz, beschließen, am selben Tag wir auch eine Aussetzung der Diätenerhöhung zum 1. Juli beschließen.
6: Hintergrund ist die aktuelle wirtschaftliche Lage und die öffentliche Debatte über höhere Bezüge für Bundestagsabgeordnete. Eine endgültige Entscheidung steht allerdings noch aus. Der britische Premierminister Starmer will trotz wachsender Kritik offenbar nicht über einen schrittweisen Rückzug aus dem Amt nachdenken. Vize-Regierungschef Lammy betonte, es gebe keinen Zeitplan für einen Abschied des Labour-Politikers. Starmer stehe weiter an der Spitze der Regierung und zeige sich widerstandsfähig. In Großbritannien halten die Diskussionen über die politische Zukunft des Premiers damit weiter an. Deutschland hat zu Beginn des Jahres erstmals seit längerer Zeit wieder mehr Strom ins Ausland geliefert als eingeführt. Nach Angaben der Bundesnetzagentur lagen die Stromexporte im ersten Quartal über den Importen. Damit verzeichnete Deutschland erstmals seit Ende 2023 wieder einen Nettoexport. Im Vorjahr hatte es noch einen deutlichen Importüberschuss gegeben. Die Deutsche Bahn sieht sich nach Jahren hoher Verluste auf dem Weg zurück in die Gewinnzone. Konzernchefin Paller erklärte, dass in diesem Jahr möglicherweise eine schwarze Null erreicht werden könne. Hintergrund seien Sparmaßnahmen und ein internes Effizienzprogramm. Nach mehreren Jahren mit Milliardenverlusten hofft der Konzern nun auf mehr wirtschaftliche Stabilität.
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8: In der Wetterredaktion ist Luisa Walpert. Viele Regionen erleben heute einen Wechsel aus Sonne, Wolken und einzelnen Schauern. Vor allem im Osten entstehen im Tagesverlauf auch kräftige Gewitter. Im Westen ziehen am Nachmittag dichte Wolken mit Regen auf. Die Temperaturen steigen auf 14 bis 22 Grad. Der Wind weht meist nur schwach. In der Nacht lassen Schauer und Gewitter rasch nach und vielerorts lockert der Himmel wieder auf. Später breiten sich erneut dichte Wolken und zeitweise kräftiger Regen aus. Die Temperaturen sinken auf 5 bis 12 Grad. Der Mittwoch bringt verbreitet viele Wolken, weitere Schauer und erneut einzelne kräftige Gewitter. Die Temperaturen erreichen 17 bis 23 Grad.
5: So viel zu den Nachrichten und dem Wetter. Wir wünschen allen Hörern weiterhin viel Spaß bei Fantastic Radio.
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6: Für die Meldungen im Studio Michael Miem. Im Konflikt um den Iran verschärft sich der Ton zwischen den Beteiligten erneut. US-Präsident Trump drohte dem Iran mit neuen militärischen Konsequenzen und forderte schnelle Schritte Teherans. Gleichzeitig bereitet sich Israel Medienberichten zufolge auf mögliche weitere Angriffe vor. Der Iran reagierte mit scharfen Warnungen und kündigte im Falle neuer Attacken harte Gegenmaßnahmen an. Der frühere ukrainische Präsidialamtschef Jermak ist nach mehreren Tagen in Untersuchungshaft wieder auf freiem Fuß. Ein Antikorruptionsgericht ordnete seine Freilassung gegen eine Millionenkaution an. Gegen den Politiker laufen Ermittlungen wegen Geldwäschevorwürfen. Jermak darf die Ukraine vorerst nicht verlassen und steht unter weiteren Auflagen. Die geplante Erhöhung der Abgeordnetendiäten zum 1. Juli wird voraussichtlich ausgesetzt. Vertreter von Union und SPD signalisieren, dass die Anpassung vorerst nicht kommen soll. Unionsfraktionschef Spahn.
7: Und deswegen haben wir mit der SPD vereinbart, dass am selben Tag, an dem wir das GKV, das Krankenversicherungsgesetz, beschließen, am selben Tag wir auch eine Aussetzung der Diätenerhöhung zum 1. Juli beschließen.
6: Hintergrund ist die aktuelle wirtschaftliche Lage und die öffentliche Debatte über höhere Bezüge für Bundestagsabgeordnete. Eine endgültige Entscheidung steht allerdings noch aus. Der Direktor des Instituts der deutschen Wirtschaft, Hüter, hat sich für mehr Flexibilität bei der Arbeitszeit ausgesprochen. Im Mittelpunkt steht dabei die geplante Einführung einer Wochenarbeitszeit statt starrer täglicher Vorgaben. Hüter betonte, dass sich Wirtschaft und Familienleben stark verändert hätten. Gerade in einer dienstleistungsorientierten Gesellschaft seien flexiblere Modelle besser mit Beruf und Privatleben vereinbar, hieß es weiter. Im internationalen Vergleich zum Schutz von Kindern und Jugendlichen vor sexueller Gewalt schneidet Deutschland gut ab. Eine Untersuchung in 60 Ländern sieht die Bundesrepublik auf dem 3. Platz hinter Australien und Großbritannien. Auch bei der Betreuung von Betroffenen erreicht Deutschland demnach höhere Standards. Länder wie Frankreich, Kanada und Schweden folgen im Ranking mit etwas Abstand.
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8: In der Wetterredaktion ist Luisa Walpert. Viele Regionen erleben heute einen Wechsel aus Sonne, Wolken und einzelnen Schauern. Vor allem im Osten entstehen im Tagesverlauf auch kräftige Gewitter. Im Westen ziehen am Nachmittag dichte Wolken mit Regen auf. Die Temperaturen steigen auf 14 bis 22 Grad. Der Wind weht meist nur schwach. In der Nacht lassen Schauer und Gewitter rasch nach und vielerorts lockert der Himmel wieder auf. Später breiten sich erneut dichte Wolken und zeitweise kräftiger Regen aus. Die Temperaturen sinken auf 5 bis 12 Grad. Der Mittwoch bringt verbreitet viele Wolken, weitere Schauer und erneut einzelne kräftige Gewitter. Die Temperaturen erreichen 17 bis 23 Grad.
5: So viel zu den Nachrichten und dem Wetter. Wir wünschen allen Hörern weiterhin viel Spaß bei Fantastic Radio.
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6: Für die Meldungen im Studio Michael Miem. Im Konflikt um den Iran verschärft sich der Ton zwischen den Beteiligten erneut. US-Präsident Trump drohte dem Iran mit neuen militärischen Konsequenzen und forderte schnelle Schritte Teherans. Gleichzeitig bereitet sich Israel Medienberichten zufolge auf mögliche weitere Angriffe vor. Der Iran reagierte mit scharfen Warnungen und kündigte im Falle neuer Attacken harte Gegenmaßnahmen an. Der frühere ukrainische Präsidialamtschef Jermak ist nach mehreren Tagen in Untersuchungshaft wieder auf freiem Fuß. Ein Antikorruptionsgericht ordnete seine Freilassung gegen eine Millionenkaution an. Gegen den Politiker laufen Ermittlungen wegen Geldwäschevorwürfen. Jermak darf die Ukraine vorerst nicht verlassen und steht unter weiteren Auflagen. Die geplante Erhöhung der Abgeordnetendiäten zum 1. Juli wird voraussichtlich ausgesetzt. Vertreter von Union und SPD signalisieren, dass die Anpassung vorerst nicht kommen soll. Unionsfraktionschef Spahn.
7: Und deswegen haben wir mit der SPD vereinbart, dass am selben Tag, an dem wir das GKV, das Krankenversicherungsgesetz, beschließen, am selben Tag wir auch eine Aussetzung der Diätenerhöhung zum 1. Juli beschließen.
6: Hintergrund ist die aktuelle wirtschaftliche Lage und die öffentliche Debatte über höhere Bezüge für Bundestagsabgeordnete. Eine endgültige Entscheidung steht allerdings noch aus. Der Direktor des Instituts der deutschen Wirtschaft, Hüter, hat sich für mehr Flexibilität bei der Arbeitszeit ausgesprochen. Im Mittelpunkt steht dabei die geplante Einführung einer Wochenarbeitszeit statt starrer täglicher Vorgaben. Hüter betonte, dass sich Wirtschaft und Familienleben stark verändert hätten. Gerade in einer dienstleistungsorientierten Gesellschaft seien flexiblere Modelle besser mit Beruf und Privatleben vereinbar, hieß es weiter. Im internationalen Vergleich zum Schutz von Kindern und Jugendlichen vor sexueller Gewalt schneidet Deutschland gut ab. Eine Untersuchung in 60 Ländern sieht die Bundesrepublik auf dem 3. Platz hinter Australien und Großbritannien. Auch bei der Betreuung von Betroffenen erreicht Deutschland demnach höhere Standards. Länder wie Frankreich, Kanada und Schweden folgen im Ranking mit etwas Abstand.
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8: In der Wetterredaktion ist Luisa Walpert. Viele Regionen erleben heute einen Wechsel aus Sonne, Wolken und einzelnen Schauern. Vor allem im Osten entstehen im Tagesverlauf auch kräftige Gewitter. Im Westen ziehen am Nachmittag dichte Wolken mit Regen auf. Die Temperaturen steigen auf 14 bis 22 Grad. Der Wind weht meist nur schwach. In der Nacht lassen Schauer und Gewitter rasch nach und vielerorts lockert der Himmel wieder auf. Später breiten sich erneut dichte Wolken und zeitweise kräftiger Regen aus. Die Temperaturen sinken auf 5 bis 12 Grad. Der Mittwoch bringt verbreitet viele Wolken, weitere Schauer und erneut einzelne kräftige Gewitter. Die Temperaturen erreichen 17 bis 23 Grad.
5: So viel zu den Nachrichten und dem Wetter. Wir wünschen allen Hörern weiterhin viel Spaß bei Fantastic Radio.
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6: Für die Meldungen im Studio Michael Miem. Im Konflikt um den Iran verschärft sich der Ton zwischen den Beteiligten erneut. US-Präsident Trump drohte dem Iran mit neuen militärischen Konsequenzen und forderte schnelle Schritte Teherans. Gleichzeitig bereitet sich Israel Medienberichten zufolge auf mögliche weitere Angriffe vor. Der Iran reagierte mit scharfen Warnungen und kündigte im Falle neuer Attacken harte Gegenmaßnahmen an. Der frühere ukrainische Präsidialamtschef Jermak ist nach mehreren Tagen in Untersuchungshaft wieder auf freiem Fuß. Ein Antikorruptionsgericht ordnete seine Freilassung gegen eine Millionenkaution an. Gegen den Politiker laufen Ermittlungen wegen Geldwäschevorwürfen. Jermak darf die Ukraine vorerst nicht verlassen und steht unter weiteren Auflagen. Die geplante Erhöhung der Abgeordnetendiäten zum 1. Juli wird voraussichtlich ausgesetzt. Vertreter von Union und SPD signalisieren, dass die Anpassung vorerst nicht kommen soll. Unionsfraktionschef Spahn.
7: Und deswegen haben wir mit der SPD vereinbart, dass am selben Tag, an dem wir das GKV, das Krankenversicherungsgesetz, beschließen, am selben Tag wir auch eine Aussetzung der Diätenerhöhung zum 1. Juli beschließen.
6: Hintergrund ist die aktuelle wirtschaftliche Lage und die öffentliche Debatte über höhere Bezüge für Bundestagsabgeordnete. Eine endgültige Entscheidung steht allerdings noch aus. Der Direktor des Instituts der deutschen Wirtschaft, Hüter, hat sich für mehr Flexibilität bei der Arbeitszeit ausgesprochen. Im Mittelpunkt steht dabei die geplante Einführung einer Wochenarbeitszeit statt starrer täglicher Vorgaben. Hüter betonte, dass sich Wirtschaft und Familienleben stark verändert hätten. Gerade in einer dienstleistungsorientierten Gesellschaft seien flexiblere Modelle besser mit Beruf und Privatleben vereinbar, hieß es weiter. Im internationalen Vergleich zum Schutz von Kindern und Jugendlichen vor sexueller Gewalt schneidet Deutschland gut ab. Eine Untersuchung in 60 Ländern sieht die Bundesrepublik auf dem 3. Platz hinter Australien und Großbritannien. Auch bei der Betreuung von Betroffenen erreicht Deutschland demnach höhere Standards. Länder wie Frankreich, Kanada und Schweden folgen im Ranking mit etwas Abstand.
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8: In der Wetterredaktion ist Luisa Walpert. Viele Regionen erleben heute einen Wechsel aus Sonne, Wolken und einzelnen Schauern. Vor allem im Osten entstehen im Tagesverlauf auch kräftige Gewitter. Im Westen ziehen am Nachmittag dichte Wolken mit Regen auf. Die Temperaturen steigen auf 14 bis 22 Grad. Der Wind weht meist nur schwach. In der Nacht lassen Schauer und Gewitter rasch nach und vielerorts lockert der Himmel wieder auf. Später breiten sich erneut dichte Wolken und zeitweise kräftiger Regen aus. Die Temperaturen sinken auf 5 bis 12 Grad. Der Mittwoch bringt verbreitet viele Wolken, weitere Schauer und erneut einzelne kräftige Gewitter. Die Temperaturen erreichen 17 bis 23 Grad.
5: So viel zu den Nachrichten und dem Wetter. Wir wünschen allen Hörern weiterhin viel Spaß bei Fantastic Radio.
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6: Für die Meldungen im Studio Michael Miem. Im Konflikt um den Iran verschärft sich der Ton zwischen den Beteiligten erneut. US-Präsident Trump drohte dem Iran mit neuen militärischen Konsequenzen und forderte schnelle Schritte Teherans. Gleichzeitig bereitet sich Israel Medienberichten zufolge auf mögliche weitere Angriffe vor. Der Iran reagierte mit scharfen Warnungen und kündigte im Falle neuer Attacken harte Gegenmaßnahmen an. Der frühere ukrainische Präsidialamtschef Jermak ist nach mehreren Tagen in Untersuchungshaft wieder auf freiem Fuß. Ein Antikorruptionsgericht ordnete seine Freilassung gegen eine Millionenkaution an. Gegen den Politiker laufen Ermittlungen wegen Geldwäschevorwürfen. Jermak darf die Ukraine vorerst nicht verlassen und steht unter weiteren Auflagen. Die geplante Erhöhung der Abgeordnetendiäten zum 1. Juli wird voraussichtlich ausgesetzt. Vertreter von Union und SPD signalisieren, dass die Anpassung vorerst nicht kommen soll. Unionsfraktionschef Spahn.
7: Und deswegen haben wir mit der SPD vereinbart, dass am selben Tag, an dem wir das GKV, das Krankenversicherungsgesetz, beschließen, am selben Tag wir auch eine Aussetzung der Diätenerhöhung zum 1. Juli beschließen.
6: Hintergrund ist die aktuelle wirtschaftliche Lage und die öffentliche Debatte über höhere Bezüge für Bundestagsabgeordnete. Eine endgültige Entscheidung steht allerdings noch aus. Der Direktor des Instituts der deutschen Wirtschaft, Hüter, hat sich für mehr Flexibilität bei der Arbeitszeit ausgesprochen. Im Mittelpunkt steht dabei die geplante Einführung einer Wochenarbeitszeit statt starrer täglicher Vorgaben. Hüter betonte, dass sich Wirtschaft und Familienleben stark verändert hätten. Gerade in einer dienstleistungsorientierten Gesellschaft seien flexiblere Modelle besser mit Beruf und Privatleben vereinbar, hieß es weiter. Im internationalen Vergleich zum Schutz von Kindern und Jugendlichen vor sexueller Gewalt schneidet Deutschland gut ab. Eine Untersuchung in 60 Ländern sieht die Bundesrepublik auf dem 3. Platz hinter Australien und Großbritannien. Auch bei der Betreuung von Betroffenen erreicht Deutschland demnach höhere Standards. Länder wie Frankreich, Kanada und Schweden folgen im Ranking mit etwas Abstand.
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8: In der Wetterredaktion ist Luisa Walpert. Viele Regionen erleben heute einen Wechsel aus Sonne, Wolken und einzelnen Schauern. Vor allem im Osten entstehen im Tagesverlauf auch kräftige Gewitter. Im Westen ziehen am Nachmittag dichte Wolken mit Regen auf. Die Temperaturen steigen auf 14 bis 22 Grad. Der Wind weht meist nur schwach. In der Nacht lassen Schauer und Gewitter rasch nach und vielerorts lockert der Himmel wieder auf. Später breiten sich erneut dichte Wolken und zeitweise kräftiger Regen aus. Die Temperaturen sinken auf 5 bis 12 Grad. Der Mittwoch bringt verbreitet viele Wolken, weitere Schauer und erneut einzelne kräftige Gewitter. Die Temperaturen erreichen 17 bis 23 Grad.
5: So viel zu den Nachrichten und dem Wetter. Wir wünschen allen Hörern weiterhin viel Spaß bei Fantastic Radio.
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5: Für die Meldungen im Studio Michael Miem. Im Konflikt um den Iran verschärft sich der Ton zwischen den Beteiligten erneut. US-Präsident Trump drohte dem Iran mit neuen militärischen Konsequenzen und forderte schnelle Schritte Teherans. Gleichzeitig bereitet sich Israel Medienberichten zufolge auf mögliche weitere Angriffe vor. Der Iran reagierte mit scharfen Warnungen und kündigte im Falle neuer Attacken harte Gegenmaßnahmen an. Der frühere ukrainische Präsidialamtschef Jermak ist nach mehreren Tagen in Untersuchungshaft wieder auf freiem Fuß. Ein Antikorruptionsgericht ordnete seine Freilassung gegen eine Millionenkaution an. Gegen den Politiker laufen Ermittlungen wegen Geldwäschevorwürfen. Jermak darf die Ukraine vorerst nicht verlassen und steht unter weiteren Auflagen. Die geplante Erhöhung der Abgeordnetendiäten zum 1. Juli wird voraussichtlich ausgesetzt. Vertreter von Union und SPD signalisieren, dass die Anpassung vorerst nicht kommen soll. Unionsfraktionschef Spahn.
6: Und deswegen haben wir mit der SPD vereinbart, dass am selben Tag, an dem wir das GKV, das Krankenversicherungsgesetz, beschließen, am selben Tag wir auch eine Aussetzung der Diätenerhöhung zum 1. Juli beschließen.
5: Hintergrund ist die aktuelle wirtschaftliche Lage und die öffentliche Debatte über höhere Bezüge für Bundestagsabgeordnete. Eine endgültige Entscheidung steht allerdings noch aus. Der Direktor des Instituts der deutschen Wirtschaft, Hüter, hat sich für mehr Flexibilität bei der Arbeitszeit ausgesprochen. Im Mittelpunkt steht dabei die geplante Einführung einer Wochenarbeitszeit statt starrer täglicher Vorgaben. Hüter betonte, dass sich Wirtschaft und Familienleben stark verändert hätten. Gerade in einer dienstleistungsorientierten Gesellschaft seien flexiblere Modelle besser mit Beruf und Privatleben vereinbar, hieß es weiter. Im internationalen Vergleich zum Schutz von Kindern und Jugendlichen vor sexueller Gewalt schneidet Deutschland gut ab. Eine Untersuchung in 60 Ländern sieht die Bundesrepublik auf dem 3. Platz hinter Australien und Großbritannien. Auch bei der Betreuung von Betroffenen erreicht Deutschland demnach höhere Standards. Länder wie Frankreich, Kanada und Schweden folgen im Ranking mit etwas Abstand.
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7: In der Wetterredaktion ist Luisa Walpert. Viele Regionen erleben heute einen Wechsel aus Sonne, Wolken und einzelnen Schauern. Vor allem im Osten entstehen im Tagesverlauf auch kräftige Gewitter. Im Westen ziehen am Nachmittag dichte Wolken mit Regen auf. Die Temperaturen steigen auf 14 bis 22 Grad. Der Wind weht meist nur schwach. In der Nacht lassen Schauer und Gewitter rasch nach und vielerorts lockert der Himmel wieder auf. Später breiten sich erneut dichte Wolken und zeitweise kräftiger Regen aus. Die Temperaturen sinken auf 5 bis 12 Grad. Der Mittwoch bringt verbreitet viele Wolken, weitere Schauer und erneut einzelne kräftige Gewitter. Die Temperaturen erreichen 17 bis 23 Grad.
4: So viel zu den Nachrichten und dem Wetter. Wir wünschen allen Hörern weiterhin viel Spaß bei Fantastic Radio.
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5: Für die Meldungen im Studio Michael Miem. Im Konflikt um den Iran verschärft sich der Ton zwischen den Beteiligten erneut. US-Präsident Trump drohte dem Iran mit neuen militärischen Konsequenzen und forderte schnelle Schritte Teherans. Gleichzeitig bereitet sich Israel Medienberichten zufolge auf mögliche weitere Angriffe vor. Der Iran reagierte mit scharfen Warnungen und kündigte im Falle neuer Attacken harte Gegenmaßnahmen an. Der frühere ukrainische Präsidialamtschef Jermak ist nach mehreren Tagen in Untersuchungshaft wieder auf freiem Fuß. Ein Antikorruptionsgericht ordnete seine Freilassung gegen eine Millionenkaution an. Gegen den Politiker laufen Ermittlungen wegen Geldwäschevorwürfen. Jermak darf die Ukraine vorerst nicht verlassen und steht unter weiteren Auflagen. Die geplante Erhöhung der Abgeordnetendiäten zum 1. Juli wird voraussichtlich ausgesetzt. Vertreter von Union und SPD signalisieren, dass die Anpassung vorerst nicht kommen soll. Unionsfraktionschef Spahn.
6: Und deswegen haben wir mit der SPD vereinbart, dass am selben Tag, an dem wir das GKV, das Krankenversicherungsgesetz, beschließen, am selben Tag wir auch eine Aussetzung der Diätenerhöhung zum 1. Juli beschließen.
5: Hintergrund ist die aktuelle wirtschaftliche Lage und die öffentliche Debatte über höhere Bezüge für Bundestagsabgeordnete. Eine endgültige Entscheidung steht allerdings noch aus. Der Direktor des Instituts der Deutschen. Trump kündigte an, einen größeren Angriff nur dann anzuordnen, falls keine akzeptable Einigung erreicht werde. Tausende Tankstellen in Deutschland haben laut einer Auswertung gegen die seit April geltende sogenannte 12-Uhr-Regel verstoßen. Demnach wurden Kraftstoffpreise mehrfach zu Zeiten erhöht, die eigentlich nicht erlaubt sind. Nach Angaben eines Verbraucherdienstes war fast jede fünfte Tankstelle betroffen. Die Daten stammen von der Markttransparenzstelle für Kraftstoffe. Nach den tödlichen Schüssen auf Passanten in Kairo hat die Polizei weitere Details bekannt gegeben. Demnach wurde der Täter zuvor längere Zeit wegen psychologischen Problemen behandelt. Der Mann hatte auf offener Straße 8 Menschen getötet und weitere verletzt. Der Täter kam später bei einem Schusswechsel mit der Polizei ums.
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7: In der Wetterredaktion ist Luisa Walpert. Viele Regionen erleben heute einen Wechsel aus Sonne, Wolken und einzelnen Schauern. Vor allem im Osten entstehen im Tagesverlauf auch kräftige Gewitter. Im Westen ziehen am Nachmittag dichte Wolken mit Regen auf. Die Temperaturen steigen auf 14 bis 22 Grad. Der Wind weht meist nur schwach. In der Nacht lassen Schauer und Gewitter rasch nach und vielerorts lockert der Himmel wieder auf. Später breiten sich erneut dichte Wolken und zeitweise kräftiger Regen aus. Die Temperaturen sinken auf 5 bis 12 Grad. Der Mittwoch bringt verbreitet viele Wolken, weitere Schauer und erneut einzelne kräftige Gewitter. Die Temperaturen erreichen 17 bis 23 Grad.
4: So viel zu den Nachrichten und dem Wetter. Wir wünschen allen Hörern weiterhin viel Spaß bei Fantastic Radio.
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6: Mit Michael Miem. In den USA sorgt ein neuer Entschädigungsfonds für politische Spannungen. Nach Angaben des Justizministeriums sollen rund 1,8 Milliarden Dollar in einen Fonds fließen, der Menschen entschädigen soll, die sich als Opfer politisch oder ideologisch motivierten staatlichen Handelns sehen. Aus der Opposition kommt scharfe Kritik. Ein demokratischer Senator sprach von Vorteilen für Trump-nahe Kreise und warf der Regierung in diesem Zusammenhang mögliche Einflussnahme vor. Die Angriffe auf Mitglieder politischer Parteien haben im vergangenen Jahr deutlich zugenommen.
7: Laut einer Antwort der Bundesregierung auf eine parlamentarische Anfrage wurden 2025 besonders viele Vorfälle gegen AfD-Mitglieder registriert. In den Vorjahren waren vor allem Mitglieder der Grünen am stärksten betroffen. Die Entwicklung zeigt insgesamt einen Anstieg politisch motivierter Gewalt gegen Parteimitglieder.
6: Im Kongo ist die Zahl der Ebola-Todesopfer nach Behördenangaben auf mehr als 130 gestiegen. Ein US-Arzt, der sich infiziert hatte, ist zur Behandlung nach Deutschland gebracht worden. Dazu auch der Epidemiologe Alexander Kikule.
8: Wir haben 7 große Zentren in Deutschland, die also auf hervorragendem Niveau solche Patienten behandeln können. Die Dunkelziffer dürfte sehr hoch sein. Und da kann es natürlich mal sein, dass jemand ins Flugzeug steigt und über mehrere Umsteigestationen auch nach Deutschland oder woanders in Europa ankommt. Und ich meine, da muss man was tun, dass man da auf der Hut ist, dass man diese Leute dann schnell in Isolierung bringt. Das Schlimmste ist, dass eben der Impfstoff gegen Zaire nicht zugelassen ist gegen dieses andere Virus. Deshalb kann die WHO noch keine allgemeine Regelimpfung empfehlen zum jetzigen Zeitpunkt, obwohl der Impfstoff verfügbar wäre. Und deshalb nochmal, ich glaube, medizinisches Personal dort im Kongo sollte man auf jeden Fall im Sinne einer Vorsorge impfen mit dem Impfstoff, der da ist.
6: Die Gesundheitsbehörde der Afrikanischen Union hat wegen des Ebola-Ausbruchs im Kongo und in Uganda inzwischen den Notstand für den gesamten afrikanischen Kontinent erklärt. Eine deutliche Mehrheit der Menschen in Deutschland befürwortet ein Verbot sozialer Medien für Kinder unter 14 Jahren. Laut einer repräsentativen Umfrage sprechen sich rund 2/3 der Befragten für eine entsprechende Altersgrenze aus. Hintergrund ist die wachsende Debatte über den Umgang von Kindern und Jugendlichen mit digitalen Plattformen.
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9: In der Wetterredaktion ist Luisa Walpert. Viele Regionen erleben heute einen Wechsel aus Sonne, Wolken und einzelnen Schauern. Vor allem im Osten entstehen im Tagesverlauf auch kräftige Gewitter. Im Westen ziehen am Nachmittag dichte Wolken mit Regen auf. Die Temperaturen steigen auf 14 bis 22 Grad. Der Wind weht meist nur schwach. In der Nacht lassen Schauer und Gewitter rasch nach und vielerorts lockert der Himmel wieder auf. Später breiten sich erneut dichte Wolken und zeitweise kräftiger Regen aus. Die Temperaturen sinken auf 5 bis 12 Grad. Der Mittwoch bringt verbreitet viele Wolken, weitere Schauer und erneut einzelne kräftige Gewitter. Die Temperaturen erreichen 17 bis 23 Grad.
5: So viel zu den Nachrichten und dem Wetter. Wir wünschen allen Hörern weiterhin viel Spaß bei Fantastic Radio.
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6: Mit Michael Miem. In den USA sorgt ein neuer Entschädigungsfonds für politische Spannungen. Nach Angaben des Justizministeriums sollen rund 1,8 Milliarden Dollar in einen Fonds fließen, der Menschen entschädigen soll, die sich als Opfer politisch oder ideologisch motivierten staatlichen Handelns sehen. Aus der Opposition kommt scharfe Kritik. Ein demokratischer Senator sprach von Vorteilen für Trump-nahe Kreise und warf der Regierung in diesem Zusammenhang mögliche Einflussnahme vor. Die Angriffe auf Mitglieder politischer Parteien haben im vergangenen Jahr deutlich zugenommen.
7: Laut einer Antwort der Bundesregierung auf eine parlamentarische Anfrage wurden 2025 besonders viele Vorfälle gegen AfD-Mitglieder registriert. In den Vorjahren waren vor allem Mitglieder der Grünen am stärksten betroffen. Die Entwicklung zeigt insgesamt einen Anstieg politisch motivierter Gewalt gegen Parteimitglieder.
6: Im Kongo ist die Zahl der Ebola-Todesopfer nach Behördenangaben auf mehr als 130 gestiegen. Ein US-Arzt, der sich infiziert hatte, ist zur Behandlung nach Deutschland gebracht worden. Dazu auch der Epidemiologe Alexander Kikule.
8: Wir haben 7 große Zentren in Deutschland, die also auf hervorragendem Niveau solche Patienten behandeln können. Die Dunkelziffer dürfte sehr hoch sein. Und da kann es natürlich mal sein, dass jemand ins Flugzeug steigt und über mehrere Umsteigestationen auch nach Deutschland oder woanders in Europa ankommt. Und ich meine, da muss man was tun, dass man da auf der Hut ist, dass man diese Leute dann schnell in Isolierung bringt. Das Schlimmste ist, dass eben der Impfstoff gegen Zaire nicht zugelassen ist gegen dieses andere Virus. Deshalb kann die WHO noch keine allgemeine Regelimpfung empfehlen zum jetzigen Zeitpunkt, obwohl der Impfstoff verfügbar wäre. Und deshalb nochmal, ich glaube, medizinisches Personal dort im Kongo sollte man auf jeden Fall im Sinne einer Vorsorge impfen mit dem Impfstoff, der da ist.
6: Die Gesundheitsbehörde der Afrikanischen Union hat wegen des Ebola-Ausbruchs im Kongo und in Uganda inzwischen den Notstand für den gesamten afrikanischen Kontinent erklärt. Eine deutliche Mehrheit der Menschen in Deutschland befürwortet ein Verbot sozialer Medien für Kinder unter 14 Jahren. Laut einer repräsentativen Umfrage sprechen sich rund 2 Drittel der Befragten für eine entsprechende Altersgrenze aus. Hintergrund ist die wachsende Debatte über den Umgang von Kindern und Jugendlichen mit digitalen Plattformen.
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9: In der Wetterredaktion ist Luisa Walpert. Viele Regionen erleben heute einen Wechsel aus Sonne, Wolken und einzelnen Schauern. Vor allem im Osten entstehen im Tagesverlauf auch kräftige Gewitter. Im Westen ziehen am Nachmittag dichte Wolken mit Regen auf. Die Temperaturen steigen auf 14 bis 22 Grad. Der Wind weht meist nur schwach. In der Nacht lassen Schauer und Gewitter rasch nach und vielerorts lockert der Himmel wieder auf. Später breiten sich erneut dichte Wolken und zeitweise kräftiger Regen aus. Die Temperaturen sinken auf 5 bis 12 Grad. Der Mittwoch bringt verbreitet viele Wolken, weitere Schauer und erneut einzelne kräftige Gewitter. Die Temperaturen erreichen 17 bis 23 Grad.
5: So viel zu den Nachrichten und dem Wetter. Wir wünschen allen Hörern weiterhin viel Spaß bei Fantastic Radio.
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6: Mit Michael Miem. In den USA sorgt ein neuer Entschädigungsfonds für politische Spannungen. Nach Angaben des Justizministeriums sollen rund 1,8 Milliarden Dollar in einen Fonds fließen, der Menschen entschädigen soll, die sich als Opfer politisch oder ideologisch motivierten staatlichen Handelns sehen. Aus der Opposition kommt scharfe Kritik. Ein demokratischer Senator sprach von Vorteilen für Trump-nahe Kreise und warf der Regierung in diesem Zusammenhang mögliche Einflussnahme vor. Die Angriffe auf Mitglieder politischer Parteien haben im vergangenen Jahr deutlich zugenommen.
7: Laut einer Antwort der Bundesregierung auf eine parlamentarische Anfrage wurden 2025 besonders viele Vorfälle gegen AfD-Mitglieder registriert. In den Vorjahren waren vor allem Mitglieder der Grünen am stärksten betroffen. Die Entwicklung zeigt insgesamt einen Anstieg politisch motivierter Gewalt gegen Parteimitglieder.
6: Im Kongo ist die Zahl der Ebola-Todesopfer nach Behördenangaben auf mehr als 130 gestiegen. Ein US-Arzt, der sich infiziert hatte, ist zur Behandlung nach Deutschland gebracht worden. Dazu auch der Epidemiologe Alexander Kikule.
8: Wir haben 7 große Zentren in Deutschland, die also auf hervorragendem Niveau solche Patienten behandeln können. Die Dunkelziffer dürfte sehr hoch sein. Und da kann es natürlich mal sein, dass jemand ins Flugzeug steigt und über mehrere Umsteigestationen auch nach Deutschland oder woanders in Europa ankommt. Und ich meine, da muss man was tun, dass man da auf der Hut ist, dass man diese Leute dann schnell in Isolierung bringt. Das Schlimmste ist, dass eben der Impfstoff gegen Zaire nicht zugelassen ist gegen dieses andere Virus. Deshalb kann die WHO noch keine allgemeine Regelimpfung empfehlen zum jetzigen Zeitpunkt, obwohl der Impfstoff verfügbar wäre. Und deshalb nochmal, ich glaube, medizinisches Personal dort im Kongo sollte man auf jeden Fall im Sinne einer Vorsorge impfen mit dem Impfstoff, der da ist.
6: Die Gesundheitsbehörde der Afrikanischen Union hat wegen des Ebola-Ausbruchs im Kongo und in Uganda inzwischen den Notstand für den gesamten afrikanischen Kontinent erklärt. Eine deutliche Mehrheit der Menschen in Deutschland befürwortet ein Verbot sozialer Medien für Kinder unter 14 Jahren. Laut einer repräsentativen Umfrage sprechen sich rund 2/3 der Befragten für eine entsprechende Altersgrenze aus. Hintergrund ist die wachsende Debatte über den Umgang von Kindern und Jugendlichen mit digitalen Plattformen.
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9: In der Wetterredaktion ist Luisa Walpert. Viele Regionen erleben heute einen Wechsel aus Sonne, Wolken und einzelnen Schauern. Vor allem im Osten entstehen im Tagesverlauf auch kräftige Gewitter. Im Westen ziehen am Nachmittag dichte Wolken mit Regen auf. Die Temperaturen steigen auf 14 bis 22 Grad. Der Wind weht meist nur schwach. In der Nacht lassen Schauer und Gewitter rasch nach und vielerorts lockert der Himmel wieder auf. Später breiten sich erneut dichte Wolken und zeitweise kräftiger Regen aus. Die Temperaturen sinken auf 5 bis 12 Grad. Der Mittwoch bringt verbreitet viele Wolken, weitere Schauer und erneut einzelne kräftige Gewitter. Die Temperaturen erreichen 17 bis 23 Grad.
5: So viel zu den Nachrichten und dem Wetter. Wir wünschen allen Hörern weiterhin viel Spaß bei Fantastic Radio.
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6: Mit Michael Miem. In den USA sorgt ein neuer Entschädigungsfonds für politische Spannungen. Nach Angaben des Justizministeriums sollen rund 1,8 Milliarden Dollar in einen Fonds fließen, der Menschen entschädigen soll, die sich als Opfer politisch oder ideologisch motivierten staatlichen Handelns sehen. Aus der Opposition kommt scharfe Kritik. Ein demokratischer Senator sprach von Vorteilen für Trump-nahe Kreise und warf der Regierung in diesem Zusammenhang mögliche Einflussnahme vor. Die Angriffe auf Mitglieder politischer Parteien haben im vergangenen Jahr deutlich zugenommen.
7: Laut einer Antwort der Bundesregierung auf eine parlamentarische Anfrage wurden 2025 besonders viele Vorfälle gegen AfD-Mitglieder registriert. In den Vorjahren waren vor allem Mitglieder der Grünen am stärksten betroffen. Die Entwicklung zeigt insgesamt einen Anstieg politisch motivierter Gewalt gegen Parteimitglieder.
6: Im Kongo ist die Zahl der Ebola-Todesopfer nach Behördenangaben auf mehr als 130 gestiegen. Ein US-Arzt, der sich infiziert hatte, ist zur Behandlung nach Deutschland gebracht worden. Dazu auch der Epidemiologe Alexander Kikule.
8: Wir haben 7 große Zentren in Deutschland, die also auf hervorragendem Niveau solche Patienten behandeln können. Die Dunkelziffer dürfte sehr hoch sein. Und da kann es natürlich mal sein, dass jemand ins Flugzeug steigt und über mehrere Umsteigestationen auch nach Deutschland oder woanders in Europa ankommt. Und ich meine, da muss man was tun, dass man da auf der Hut ist, dass man diese Leute dann schnell in Isolierung bringt. Das Schlimmste ist, dass eben der Impfstoff gegen Zaire nicht zugelassen ist gegen dieses andere Virus. Deshalb kann die WHO noch keine allgemeine Regelimpfung empfehlen zum jetzigen Zeitpunkt, obwohl der Impfstoff verfügbar wäre. Und deshalb nochmal, ich glaube, medizinisches Personal dort im Kongo sollte man auf jeden Fall im Sinne einer Vorsorge impfen mit dem Impfstoff, der da ist.
6: Die Gesundheitsbehörde der Afrikanischen Union hat wegen des Ebola-Ausbruchs im Kongo und in Uganda inzwischen den Notstand für den gesamten afrikanischen Kontinent erklärt. Eine deutliche Mehrheit der Menschen in Deutschland befürwortet ein Verbot sozialer Medien für Kinder unter 14 Jahren. Laut einer repräsentativen Umfrage sprechen sich rund 2 Drittel der Befragten für eine entsprechende Altersgrenze aus. Hintergrund ist die wachsende Debatte über den Umgang von Kindern und Jugendlichen mit digitalen Plattformen.
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9: In der Wetterredaktion ist Luisa Walpert. Viele Regionen erleben heute einen Wechsel aus Sonne, Wolken und einzelnen Schauern. Vor allem im Osten entstehen im Tagesverlauf auch kräftige Gewitter. Im Westen ziehen am Nachmittag dichte Wolken mit Regen auf. Die Temperaturen steigen auf 14 bis 22 Grad. Der Wind weht meist nur schwach. In der Nacht lassen Schauer und Gewitter rasch nach und vielerorts lockert der Himmel wieder auf. Später breiten sich erneut dichte Wolken und zeitweise kräftiger Regen aus. Die Temperaturen sinken auf 5 bis 12 Grad. Der Mittwoch bringt verbreitet viele Wolken, weitere Schauer und erneut einzelne kräftige Gewitter. Die Temperaturen erreichen 17 bis 23 Grad.
5: So viel zu den Nachrichten und dem Wetter. Wir wünschen allen Hörern weiterhin viel Spaß bei Fantastic Radio.
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7: Mit Michael Miem. In den USA sorgt ein neuer Entschädigungsfonds für politische Spannungen. Nach Angaben des Justizministeriums sollen rund 1,8 Milliarden Dollar in einen Fonds fließen, der Menschen entschädigen soll, die sich als Opfer politisch oder ideologisch motivierten staatlichen Handelns sehen. Aus der Opposition kommt scharfe Kritik. Ein demokratischer Senator sprach von Vorteilen für Trump-nahe Kreise und warf der Regierung in diesem Zusammenhang mögliche Einflussnahme vor. Die Angriffe auf Mitglieder politischer Parteien haben im vergangenen Jahr deutlich zugenommen.
8: Laut einer Antwort der Bundesregierung auf eine parlamentarische Anfrage wurden 2025 besonders viele Vorfälle gegen AfD-Mitglieder registriert. In den Vorjahren waren vor allem Mitglieder der Grünen am stärksten betroffen. Die Entwicklung zeigt insgesamt einen Anstieg politisch motivierter Gewalt gegen Parteimitglieder.
7: Im Kongo ist die Zahl der Ebola-Todesopfer nach Behördenangaben auf mehr als 130 gestiegen. Ein US-Arzt, der sich infiziert hatte, ist zur Behandlung nach Deutschland gebracht worden. Dazu auch der Epidemiologe Alexander Kikule.
9: Wir haben 7 große Zentren in Deutschland, die also auf hervorragendem Niveau solche Patienten behandeln können. Die Dunkelziffer dürfte sehr hoch sein. Und da kann es natürlich mal sein, dass jemand ins Flugzeug steigt und über mehrere Umsteigestationen auch nach Deutschland oder woanders in Europa ankommt. Und ich meine, da muss man was tun, dass man da auf der Hut ist, dass man diese Leute dann schnell in Isolierung bringt. Das Schlimmste ist, dass eben der Impfstoff gegen Zaire nicht zugelassen ist gegen dieses andere Virus. Deshalb kann die WHO noch keine allgemeine Regelimpfung empfehlen zum jetzigen Zeitpunkt, obwohl der Impfstoff verfügbar wäre. Und deshalb nochmal, ich glaube, medizinisches Personal dort im Kongo sollte man auf jeden Fall im Sinne einer Vorsorge impfen mit dem Impfstoff, der da ist.
7: Die Gesundheitsbehörde der Afrikanischen Union hat wegen des Ebola-Ausbruchs im Kongo und in Uganda inzwischen den Notstand für den gesamten afrikanischen Kontinent erklärt. Eine deutliche Mehrheit der Menschen in Deutschland befürwortet ein Verbot sozialer Medien für Kinder unter 14 Jahren. Laut einer repräsentativen Umfrage sprechen sich rund 2/3 der Befragten für eine entsprechende Altersgrenze aus. Hintergrund ist die wachsende Debatte über den Umgang von Kindern und Jugendlichen mit digitalen Plattformen. Ich bin Michael Miem. Tausende Tankstellen in Deutschland haben laut einer Auswertung gegen die seit April geltende sogenannte 12-Uhr-Regel verstoßen. Demnach wurden Kraftstoffpreise mehrfach zu Zeiten erhöht, die eigentlich nicht erlaubt sind. Nach Angaben eines Verbraucherdienstes war fast jede 5. Tankstelle betroffen. Die Daten stammen von der Markttransparenzstelle für Kraftstoffe. Nach den tödlichen Schüssen auf Passanten in Kairo hat die Polizei weitere Details bekannt gegeben. Demnach wurde der Täter zuvor längere Zeit wegen psychologischen Problemen behandelt. Der Mann hatte auf offener Straße 8 Menschen getötet und weitere verletzt. Der Täter kam später bei einem Schusswechsel mit der Polizei ums Leben. In Deutschland ist die Zahl der Erwerbstätigen zu Beginn des Jahres zurückgegangen. Nach Angaben des Statistischen Bundesamtes waren im ersten Quartal fast 500.000 Menschen weniger beschäftigt als noch zuvor. Auch nach Bereinigung der üblichen saisonalen Schwankungen zeigt sich ein Rückgang um gut 1%. Der Arbeitsmarkt reagiert damit zunehmend auf die schwache wirtschaftliche Entwicklung. Bundeskanzler Merz hat zum ersten Mal seit der Bundestagswahl der SPD-Fraktion einen Besuch abgestattet. Dabei ging es auch um die geplanten Reformen. Zum Besuch auch Günter Krings von der CDU-Fraktion.
10: Also das, was wir untereinander besprechen und wie wir es besprechen, ist deutlich besser als das, was außen wahrgenommen wird. Und da gehört es auch dazu, dass der Kanzler dann auch ins direkte Gespräch geht mit der SPD-Fraktion. Das erwarten die Menschen, dass Probleme gelöst werden. Aber sie erwarten natürlich nicht, dass die Regierungsparteien fusionieren, weil es natürlich unterschiedliche Auffassungen, auch grundsätzlich unterschiedliche Auffassungen gibt in vielen Fragen. Ich gebe gern zu, dass das Reformtempo vielleicht in den ersten Monaten noch größer war als danach. Wir versuchen das jetzt wieder schneller zu machen. Also das Thema AfD und den Grundaufwand. darf, warum sie in Umfragen leider besorgniserregend hohe Werte hat, ist sicherlich komplex. Es sind viele Protestwähler, es sind auch vielleicht ganz grundsätzlich andere Auffassungen. Wir können jetzt nicht oder sollten nicht wie das Kaninchen auf die Schlange auf Umfragen gucken, sondern sollten unsere Arbeit einfach machen. Abgerechnet wird am Ende.
7: Bundesinnenminister Dobrindt will den Bevölkerungsschutz in Deutschland deutlich stärken. Nach einem neuen Konzept sollen bis 2029 rund 10 Milliarden Euro in den Zivilschutz investiert werden. Geplant sind unter anderem neue Spezialfahrzeuge, mehr Technik und zusätzliche Mittel für das technische Hilfswerk. Hintergrund sind wachsende Sorgen vor möglichen Krisen, Anschlägen und militärischen Bedrohungen.
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0: In der Wetterredaktion ist Luisa Walpert. Viele Regionen erleben heute einen Wechsel aus Sonne, Wolken und einzelnen Schauern. Vor allem im Osten entstehen im Tagesverlauf auch kräftige Gewitter. Im Westen ziehen am Nachmittag dichte Wolken mit Regen auf. Die Temperaturen steigen auf 14 bis 22 Grad. Der Wind weht meist nur schwach. In der Nacht lassen Schauer und Gewitter rasch nach und vielerorts lockert der Himmel wieder auf. Später breiten sich erneut dichte Wolken und zeitweise kräftiger Regen aus. Die Temperaturen sinken auf 5 bis 12 Grad. Der Mittwoch bringt verbreitet viele Wolken, weitere Schauer und erneut einzelne kräftige Gewitter. Die Temperaturen erreichen 17 bis 23 Grad.
6: So viel zu den Nachrichten und dem Wetter. Wir wünschen allen Hörern weiterhin viel Spaß bei Fantastic Radio.
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6: Ich bin Michael Miem. Tausende Tankstellen in Deutschland haben laut einer Auswertung gegen die seit April geltende sogenannte 12-Uhr-Regel verstoßen. Demnach wurden Kraftstoffpreise mehrfach zu Zeiten erhöht, die eigentlich nicht erlaubt sind. Nach Angaben eines Verbraucherdienstes war fast jede fünfte Tankstelle betroffen. Die Daten stammen von der Markttransparenzstelle für Kraftstoffe. Nach den tödlichen Schüssen auf Passanten in Kairo hat die Polizei weitere Details bekannt gegeben. Demnach wurde der Täter zuvor längere Zeit wegen psychologischen Problemen behandelt. Der Mann hatte auf offener Straße 8 Menschen getötet und weitere verletzt. Der Täter kam später bei einem Schusswechsel mit der Polizei ums Leben. In Deutschland ist die Zahl der Erwerbstätigen zu Beginn des Jahres zurückgegangen. Nach Angaben des Statistischen Bundesamtes waren im ersten Quartal fast 500.000 Menschen weniger beschäftigt als noch zuvor. Auch nach Bereinigung der üblichen saisonalen Schwankungen zeigt sich ein Rückgang um gut 1%. Der Arbeitsmarkt reagiert damit zunehmend auf die schwache wirtschaftliche Entwicklung. Bundeskanzler Merz hat zum ersten Mal seit der Bundestagswahl der SPD-Fraktion einen Besuch abgestattet. Dabei ging es auch um die geplanten Reformen. Zum Besuch auch Günter Krings von der CDU-Fraktion.
7: Also das, was wir untereinander besprechen und wie wir es besprechen, ist deutlich besser als das, was außen wahrgenommen wird. Und da gehört es auch dazu, dass der Kanzler dann auch ins direkte Gespräch geht mit der SPD-Fraktion. Das erwarten die Menschen, dass Probleme gelöst werden. Aber sie erwarten natürlich nicht, dass die Regierungsparteien fusionieren, weil es natürlich unterschiedliche Auffassungen, auch grundsätzlich unterschiedliche Auffassungen gibt in vielen Fragen. Ich gebe gern zu, dass das Reformtempo vielleicht in den ersten Monaten noch größer war als danach. Wir versuchen das jetzt wieder schneller zu machen. Also das Thema AfD und der Grund auch, warum sie in Umfragen leider besorgniserregend hohe Werte hat, ist sicherlich komplex. Es sind viele Protestwähler, es sind auch vielleicht ganz grundsätzlich andere Auffassungen. Wir können jetzt nicht oder sollten nicht wie das Kaninchen auf die Schlange auf Umfragen gucken, sondern sollten unsere Arbeit einfach machen. Abgerechnet wird am Ende.
6: Bundesinnenminister Dobrindt will den Bevölkerungsschutz in Deutschland deutlich stärken. Nach einem neuen Konzept sollen bis 2029 rund 10 Milliarden Euro in den Zivilschutz investiert werden. Geplant sind unter anderem neue Spezialfahrzeuge, mehr Technik und zusätzliche Mittel für das technische Hilfswerk. Hintergrund sind wachsende Sorgen vor möglichen Krisen, Anschlägen und militärischen Bedrohungen.
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8: In der Wetterredaktion ist Luisa Walpert. Viele Regionen erleben heute einen Wechsel aus Sonne, Wolken und einzelnen Schauern. Vor allem im Osten entstehen im Tagesverlauf auch kräftige Gewitter. Im Westen ziehen am Nachmittag dichte Wolken mit Regen auf. Die Temperaturen steigen auf 14 bis 22 Grad. Der Wind weht meist nur schwach. In der Nacht lassen Schauer und Gewitter rasch nach und vielerorts lockert der Himmel wieder auf. Später breiten sich erneut dichte Wolken und zeitweise kräftiger Regen aus. Die Temperaturen sinken auf 5 bis 12 Grad. Der Mittwoch bringt verbreitet viele Wolken, weitere Schauer und erneut einzelne kräftige Gewitter. Die Temperaturen erreichen 17 bis 23 Grad.
5: So viel zu den Nachrichten und dem Wetter. Wir wünschen allen Hörern weiterhin viel Spaß bei Fantastic Radio.
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7: Ich bin Michael Mien. Tausende Tankstellen in Deutschland haben laut einer Auswertung gegen die seit April geltende sogenannte 12-Uhr-Regel verstoßen. Demnach wurden Kraftstoffpreise mehrfach zu Zeiten erhöht, die eigentlich nicht erlaubt sind. Nach Angaben eines Verbraucherdienstes war fast jede fünfte Tankstelle betroffen. Die Daten stammen von der Markttransparenzstelle für Kraftstoffe. Nach den tödlichen Schüssen auf Passanten in Kairo hat die Polizei weitere Details bekannt gegeben. Demnach wurde der Täter zuvor längere Zeit wegen psychologischen Problemen behandelt. Der Mann hatte auf offener Straße 8 Menschen getötet und weitere verletzt. Der Täter kam später bei einem Schusswechsel mit der Polizei ums Leben. In Deutschland ist die Zahl der Erwerbstätigen zu Beginn des Jahres zurückgegangen. Nach Angaben des Statistischen Bundesamtes waren im ersten Quartal fast 500.000 Menschen weniger beschäftigt als noch zuvor. Auch nach Bereinigung der üblichen saisonalen Schwankungen zeigt sich ein Rückgang um gut 1%. Der Arbeitsmarkt reagiert damit zunehmend auf die schwache wirtschaftliche Entwicklung. Bundeskanzler Merz hat zum ersten Mal seit der Bundestagswahl der SPD-Fraktion einen Besuch abgestattet. Dabei ging es auch um die geplanten Reformen. Zum Besuch auch Günter Krings von der CDU-Fraktion.
8: Also das, was wir untereinander besprechen und wie wir es besprechen, ist deutlich besser als das, was im außen wahrgenommen wird. Und da gehört es auch dazu, dass der Kanzler dann auch ins direkte Gespräch geht mit der SPD-Fraktion. Das erwarten die Menschen, dass Probleme gelöst werden. Aber sie erwarten natürlich nicht, dass die Regierungsparteien fusionieren, weil es natürlich unterschiedliche Auffassungen, auch grundsätzlich unterschiedliche Auffassungen gibt in vielen Fragen. Ich gebe gern zu, dass das Reformtempo vielleicht in den ersten Monaten noch größer war als danach. Wir versuchen das jetzt wieder schneller zu machen. Also das Thema AfD und der Grund auch, warum sie in Umfragen leider besorgniserregend hohe Werte hat, ist sicherlich komplex. Es sind viele Protestwähler, es sind auch vielleicht ganz grundsätzlich andere Auffassungen. Wir können jetzt nicht oder sollten nicht wie das Kaninchen auf die Schlange auf Umfragen gucken, sondern sollten unsere Arbeit einfach machen. Abgerechnet wird am Ende.
7: Bundesinnenminister Dobrindt will den Bevölkerungsschutz in Deutschland deutlich stärken. Nach einem neuen Konzept sollen bis 2029 rund 10 Milliarden Euro in den Zivilschutz investiert werden. Geplant sind unter anderem neue Spezialfahrzeuge, mehr Technik und zusätzliche Mittel für das technische Hilfswerk. Hintergrund sind wachsende Sorgen vor möglichen Krisen, Anschlägen und militärischen Bedrohungen.
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9: In der Wetterredaktion ist Luisa Walpert. Viele Regionen erleben heute einen Wechsel aus Sonne, Wolken und einzelnen Schauern. Vor allem im Osten entstehen im Tagesverlauf auch kräftige Gewitter. Im Westen ziehen am Nachmittag dichte Wolken mit Regen auf. Die Temperaturen steigen auf 14 bis 22 Grad. Der Wind weht meist nur schwach. In der Nacht lassen Schauer und Gewitter rasch nach und vielerorts lockert der Himmel wieder auf. Später breiten sich erneut dichte Wolken und zeitweise kräftiger Regen aus. Die Temperaturen sinken auf 5 bis 12 Grad. Der Mittwoch bringt verbreitet viele Wolken, weitere Schauer und erneut einzelne kräftige Gewitter. Die Temperaturen erreichen 17 bis 23 Grad.
6: So viel zu den Nachrichten und dem Wetter. Wir wünschen allen Hörern weiterhin viel Spaß bei Fantastic Radio.
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7: Ich bin Michael Mien. Tausende Tankstellen in Deutschland haben laut einer Auswertung gegen die seit April geltende sogenannte 12-Uhr-Regel verstoßen. Demnach wurden Kraftstoffpreise mehrfach zu Zeiten erhöht, die eigentlich nicht erlaubt sind. Nach Angaben eines Verbraucherdienstes war fast jede fünfte Tankstelle betroffen. Die Daten stammen von der Markttransparenzstelle für Kraftstoffe. Nach den tödlichen Schüssen auf Passanten in Kairo hat die Polizei weitere Details bekannt gegeben. Demnach wurde der Täter zuvor längere Zeit wegen psychologischen Problemen behandelt. Der Mann hatte auf offener Straße 8 Menschen getötet und weitere verletzt. Der Täter kam später bei einem Schusswechsel mit der Polizei ums Leben. In Deutschland ist die Zahl der Erwerbstätigen zu Beginn des Jahres zurückgegangen. Nach Angaben des Statistischen Bundesamtes waren im ersten Quartal fast 500.000 Menschen weniger beschäftigt als noch zuvor. Auch nach Bereinigung der üblichen saisonalen Schwankungen zeigt sich ein Rückgang um gut 1%. Der Arbeitsmarkt reagiert damit zunehmend auf die schwache wirtschaftliche Entwicklung. Bundeskanzler Merz hat zum ersten Mal seit der Bundestagswahl der SPD-Fraktion einen Besuch abgestattet. Dabei ging es auch um die geplanten Reformen. Zum Besuch auch Günter Krings von der CDU-Fraktion.
8: Also das, was wir untereinander besprechen und wie wir es besprechen, ist deutlich besser als das, was außen wahrgenommen wird. Und da gehört es auch dazu, dass der Kanzler dann auch ins direkte Gespräch geht mit der SPD-Fraktion. Das erwarten die Menschen, dass Probleme gelöst werden. Aber sie erwarten natürlich nicht, dass die Regierungsparteien fusionieren, weil es natürlich unterschiedliche Auffassungen, auch grundsätzlich unterschiedliche Auffassungen gibt in vielen Fragen. Ich gebe gern zu, dass das Reformtempo vielleicht in den ersten Monaten noch größer war als danach. Wir versuchen das jetzt wieder schneller zu machen. Also das Thema AfD und den Grund auch, warum sie in Umfragen leider besorgniserregend hohe Werte hat, ist sicherlich komplex. Es sind viele Protestwähler, es sind auch vielleicht ganz grundsätzlich andere Auffassungen. Wir können jetzt nicht oder sollten nicht wie das Kaninchen auf die Schlange auf Umfragen gucken, sondern sollten unsere Arbeit einfach machen. Abgerechnet wird am Ende.
7: Bundesinnenminister Dobrindt will den Bevölkerungsschutz in Deutschland deutlich stärken. Nach einem neuen Konzept sollen bis 2029 rund 10 Milliarden Euro in den Zivilschutz investiert werden. Geplant sind unter anderem neue Spezialfahrzeuge, mehr Technik und zusätzliche Mittel für das technische Hilfswerk. Hintergrund sind wachsende Sorgen vor möglichen Krisen, Anschlägen und militärischen Bedrohungen.
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9: In der Wetterredaktion ist Luisa Walpert. Viele Regionen erleben heute einen Wechsel aus Sonne, Wolken und einzelnen Schauern. Vor allem im Osten entstehen im Tagesverlauf auch kräftige Gewitter. Im Westen ziehen am Nachmittag dichte Wolken mit Regen auf. Die Temperaturen steigen auf 14 bis 22 Grad. Der Wind weht meist nur schwach. In der Nacht lassen Schauer und Gewitter rasch nach und vielerorts lockert der Himmel wieder auf. Später breiten sich erneut dichte Wolken und zeitweise kräftiger Regen aus. Die Temperaturen sinken auf 5 bis 12 Grad. Der Mittwoch bringt verbreitet viele Wolken, weitere Schauer und erneut einzelne kräftige Gewitter. Die Temperaturen erreichen 17 bis 23 Grad.
6: So viel zu den Nachrichten und dem Wetter. Wir wünschen allen Hörern weiterhin viel Spaß bei Fantastic Radio.
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Ja, und das ist dann meine Wenigkeit. Mein Name ist Jürgen Herberg. Hallo und einen wunderschönen guten Abend, liebe Hörerinnen und Hörer. Hier ist Fantastikradio, der gute Laune-Sender für das World Wide Web.

Es ist Dienstagabend, kurz nach 20 Uhr und das heißt für euch, für uns, für mich, Wunschcontainer hier bei uns bei Fantastica. Alle neu hinzugekommenen, ihr habt natürlich die Möglichkeit, eure Wünsche und Grüße hier bei uns zu platzieren und das geht 24 Stunden am Tag, 7 Tage die Woche, den ganzen Monat und dazu geht ihr einfach bei uns auf die Homepage, dort unter Wünsche und Grüße findet ihr alles, wie ihr mich hier heute Abend zum Beispiel live und in Farbe im Studio erreichen könnt, beziehungsweise ja, wie ihr mir eure Nachrichten zukommen lassen könnt.

Und die ganzen Musikwünsche, die werde ich dann zusammenfassen jeden Dienstagabend in die 2 Stunden von 20 bis 22 Uhr. Und die ein oder anderen Wünsche haben uns ja im Laufe der Woche schon erreicht. Die werden wir natürlich auch hier mit unterbringen, genauso wie die, die noch im Laufe des Abends hier eintrudeln. Zu guter Letzt wünsche ich euch in den kommenden 2 Stunden hier viel Spaß und gute Unterhaltung bei uns bei Fantastic Radio und hoffe, ihr habt genauso viel Spaß wie ich bei der kommenden Musik.

0: das waren schon mal drei Titel, wo mir das Herz aufgeht und ich hoffe, euch als Hörer auch oder als Hörerin. Wir hatten als erstes DJ Bobo, René Baumann mit Let the Dreams Come True, mit Grüßen an den Kollegen Heiko. Dann hatten wir Kylie Minogue, Can't Get You Out of My Head, mit Grüßen nach Dresden an den Harald, unseren Stammhörer. Und für die Heike in Fulda, John Cicada, Just Another Day, wenn das kein schöner Einstieg war, oder? Damit begrüße ich auch wieder alle Späteingetroffenen am heutigen Dienstagabend hier bei uns bei Fantastic Radio zum Wunschcontainer. Und was den Wunschcontainer betrifft, da haben wir natürlich, ja, noch eine schöne Nachricht von unserem lieben Kollegen, dem Heiko, bekommen. Und da hören wir jetzt einfach mal rein. Und ich sag euch dann schon mal, dann als übernächstes haben wir einen Titel für den Kollegen Andi. Der hat sich nämlich After These Years gewünscht von Journey und Gottlob gibt's den Herrn Friedel. Der hat sich nämlich Coldplay gewünscht mit Adventure of Lifetime und alle drei spielen wir dann in einem Rutsch durch.
1: Hallöchen ins Studio, hallo liebe Hörerinnen und Hörer, hier ist der liebe Kollege Heiko von Fantastic Radio. Ich grüße euch alle ganz, ganz herzlich aus dem sonnigen Kerstenhausen. Ich genieße noch die Abendsonne, also die ein oder andere kleine Regenwolke mischt sich gerade dazwischen, aber das bleibt trocken. Wir sind zuversichtlich, viel Spaß zum Wunschcontainer. Herzliche Grüße an alle, ich wünsche mir Bryan Adams und Run to You. Schönen Abend noch.
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4: Ja, und da es auf Pfingsten zugeht, gibt's da natürlich jede Menge Informationen bei den Veranstaltungstipps. Am heutigen Abend hier bei uns geht es los mit dem 20. Mai Pfingstmarkt auf dem Linkplatz in Bad Hersfeld. Von 7 bis 18.30 Uhr bieten ja insgesamt 25 Markthändler ihre Produkte an. Dann geht es natürlich weiter mit Swing and Wine am Wochenende vom 21. Mai bis 25. Mai 2026 im Stiftsbezirk hier in Bad Hersfeld. Dann haben wir am 4. Juli 2026 von 18 bis 23 Uhr Musiksommer in der Jugendherberge Bad Hersfeld mit dem Countryabend. Könnte durchaus interessant und schön und lustig werden. Die Upper Revival Show haben wir dann in der Göbels Hotel Arena am 6.6.26 ab 20 Uhr. Alle Infos dazu findet ihr im Internet. Vorverkauf ab 27 Euro und Abendkasse ab 30 Euro und ebenfalls am Wochenende am 23.05. hier in Bad Hersfeld. Um 21 Uhr geht's los am Roten Neon mit der großen Techno-Party und mit Extra-Taxi wird angeboten, also Großraumtaxi, Siebensitzer. Das Ganze, wie gesagt, am Roten Neon hier in Bad Hersfeld. Am 31. Mai gibt's dann die Benefizveranstaltung zugunsten des Hotspeed-Dienstes Zwischenraum in Bad Hersfeld. Alle Infos dazu findet ihr ebenfalls im Internet. Das findet statt in der Stadtkirche in Bad Hersfeld. Eintritt frei. Spenden sind wie immer natürlich bei solchen Veranstaltungen auch gerne willkommen. Dann haben wir die Sport & Show. Der Vorverkauf hat begonnen für das Jahr 2027. Alle Infos dazu findet ihr unter sportundshow.de. Und zu guter Letzt natürlich noch am 27. Juli wieder in der Bad Hersfelder Stiftsruine Max Mutzke mit seinem Konzert in dem tollen Ambiente. Alle Infos dazu findet ihr unter der Seite der Stadt Bad Hersfeld und Tickets gibt's unter eventteam.de. So, und jetzt kommen wir zu dem, was wir eben schon angekündigt haben, nämlich für den Gottlob, den Herrn Friedel. Titel von Coldplay, da haben wir Adventure of Lifetime.

0: Ja, so sind viele Frauen früher durch die Disco gelaufen. Och, ich suche jemanden zum Tanzen. I wanna dance with somebody. Und das war die Schwester von Carla Schnupfen, wie wir immer zu sagen pflegen. Das war Whitney Houston. Schön, dass ihr mit dabei seid am heutigen Dienstagabend hier bei uns beim Wunschcontainer bei Fantastica, dem Gute-Laune-Sender für das World Wide Web. Und Gute Laune wird auch mit Sicherheit gleich mein alter Freund Schmitty kriegen, denn für den haben wir gleich einen Musikwunsch. Mit dem Hinweis vorneweg noch morgen Abend dann wieder Andi, DJ Andi World of Music von 20 bis 22 Uhr hier live und in Farbe bei Fantastic Radio. Und hier sind die Stufen zum Himmel. Stairway to Heaven von Led Zeppelin. Und dann haben wir noch im Anschluss direkt Pink Floyd. Another Break in the Wall. Auf Deutsch, jemand anders hat an die Wand gebrochen.
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2: Ja, How Many Pudding Have You in the Kniege? Das war Pink Floyd aus dem gleichnamigen Album The Wall. Another Break in the Wall. Und ja, der liebe Kollege Andi wird jetzt schon wieder sagen, die erste Stunde ist schon wieder rum, vergeht wie im Flug. Ich hoffe, das geht euch genauso. Aber ich kann euch beruhigen, wir haben natürlich noch eine zweite Stunde für euch mit noch jeder Menge weiteren Musikwünschen, mit jeder Menge, ja, ganz, ganz toller Musik. Ich weiß auch, ich kann euch auch sagen, warum. Weil ich nämlich ja hier dabei bin und das Ganze in Angriff nehme. Ne? Jetzt gibt's erstmal das Neueste vom Tage und wir hören uns dann gleich wieder direkt nach den Nachrichten mit Dreamer von Supertramp.
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9: Ich bin Michael Mien. Tausende Tankstellen in Deutschland haben laut einer Auswertung gegen die seit April geltende sogenannte 12-Uhr-Regel verstoßen. Demnach wurden Kraftstoffpreise mehrfach zu Zeiten erhöht, die eigentlich nicht erlaubt sind. Nach Angaben eines Verbraucherdienstes war fast jede fünfte Tankstelle betroffen. Die Daten stammen von der Markttransparenzstelle für Kraftstoffe. Nach den tödlichen Schüssen auf Passanten in Kairo hat die Polizei weitere Details bekannt gegeben. Demnach wurde der Täter zuvor längere Zeit wegen psychologischen Problemen behandelt. Der Mann hatte auf offener Straße 8 Menschen getötet und weitere verletzt. Der Täter kam später bei einem Schusswechsel mit der Polizei ums Leben. In Deutschland ist die Zahl der Erwerbstätigen zu Beginn des Jahres zurückgegangen. Nach Angaben des Statistischen Bundesamtes waren im ersten Quartal fast 500.000 Menschen weniger beschäftigt als noch zuvor. Auch nach Bereinigung der üblichen saisonalen Schwankungen zeigt sich ein Rückgang um gut 1%. Der Arbeitsmarkt reagiert damit zunehmend auf die schwache wirtschaftliche Entwicklung. Bundeskanzler Merz hat zum ersten Mal seit der Bundestagswahl der SPD-Fraktion einen Besuch abgestattet. Dabei ging es auch um die geplanten Reformen. Zum Besuch auch Günter Krings von der CDU-Fraktion.
10: Also das, was wir untereinander besprechen und wie wir es besprechen, ist deutlich besser als das, was außen wahrgenommen wird. Und da gehört es auch dazu, dass der Kanzler dann auch ins direkte Gespräch geht mit der SPD-Fraktion. Das erwarten die Menschen, dass Probleme gelöst werden. Aber sie erwarten natürlich nicht, dass die Regierungsparteien fusionieren, weil es natürlich unterschiedliche Auffassungen, auch grundsätzlich unterschiedliche Auffassungen gibt in vielen Fragen. Es gibt gern zu, dass das Reformtempo vielleicht in den ersten Monaten noch größer war als danach. Wir versuchen das jetzt wieder schneller zu machen. Also das Thema AfD und den Grund auch, warum sie in Umfragen leider besorgniserregend hohe Werte hat, ist sicherlich komplex. Es sind viele Protestwähler, es sind auch vielleicht ganz grundsätzlich andere Auffassungen. Wir können jetzt nicht oder sollten nicht wie das Kaninchen auf die Schlange auf Umfragen gucken, sondern sollten unsere Arbeit einfach machen. Abgerechnet wird am Ende.
9: Bundesinnenminister Dobrindt will den Bevölkerungsschutz in Deutschland deutlich stärken. Nach einem neuen Konzept sollen bis 2029 rund 10 Milliarden Euro in den Zivilschutz investiert werden. Geplant sind unter anderem neue Spezialfahrzeuge, mehr Technik und zusätzliche Mittel für das technische Hilfswerk. Hintergrund sind wachsende Sorgen vor möglichen Krisen, Anschlägen und militärischen Bedrohungen.
8: Und nun noch das Wetter.
11: In der Wetterredaktion ist Luisa Walpert. Viele Regionen erleben heute einen Wechsel aus Sonne, Wolken und einzelnen Schauern. Vor allem im Osten entstehen im Tagesverlauf auch kräftige Gewitter. Im Westen ziehen am Nachmittag dichte Wolken mit Regen auf. Die Temperaturen steigen auf 14 bis 22 Grad. Der Wind weht meist nur schwach. In der Nacht lassen Schauer und Gewitter rasch nach und vielerorts lockert der Himmel wieder auf. Später breiten sich erneut dichte Wolken und zeitweise kräftiger Regen aus. Die Temperaturen sinken auf 5 bis 12 Grad. Der Mittwoch bringt verbreitet viele Wolken, weitere Schauer und erneut einzelne kräftige Gewitter. Die Temperaturen erreichen 17 bis 23 Grad.
8: So viel zu den Nachrichten und dem Wetter. Wir wünschen allen Hörern weiterhin viel Spaß bei Fantastic Radio.
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Ja, ich kenne das Problem mit den Träumern, die hatte ich früher in der Schule um mich rum sitzen. Die zwei, die wohnen auch mittlerweile nicht mehr in Hersfeld, wurden ausgewiesen. Der eine nach Dippach, der andere nach Heringen. Aber gut, so ist das manchmal im Leben. Und ich freue mich, dass ihr mit dabei seid. Am heutigen Dienstagabend hier beim Wunschcontainer. Und wir hängen die nächsten Musikwünsche hinten dran. Und zwar haben wir einmal für den Karl-Heinz in Berlin. Der grüßt damit alle Hörer von Fantastic Radio. Er hört zum ersten Mal zu und ihm gefällt die Musikmischung. Freut uns, wenn das so ist. Und dann haben wir für die Frau Thom natürlich dann noch Holding Out for a Hero. War mir schon klar, dass sie immer noch ihren Helden sucht, weil ja so die weißen Pferde gibt's ja auch nicht mehr so viel auf dem Land. Und zu guter Letzt haben wir dann noch Alice Merton für den Tobias in Hersfeld mit No Roots.

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Da war er wieder, ne? Der Pups in der Hose, No Roots Musik. Voll mit der Deutsch-Kanadierin Alice Merton. Schön, dass ihr noch mit dabei seid. Ihr habt noch bis kurz vor 22 Uhr die Möglichkeit, eure Wünsche und Grüße hier bei uns zu platzieren. Dazu schaut ihr einfach bei uns auf der Homepage auf fantastikradio.de oder fantastik.radio. Dort unter Wünsche und Grüße findet ihr alles, wie ihr uns, mich hier im Studio erreichen könnt. Und das funktioniert übrigens nicht nur heute Abend, sondern das funktioniert 24 Stunden am Tag, 7 Tage die Woche, den ganzen Monat und das ganze Jahr lang. Gibt die Möglichkeit, unsere Wunsch- und Grußbox anzurufen. Es gibt die Möglichkeit, uns eine Mail zu schicken. Es gibt die Möglichkeit, über WhatsApp uns zu erreichen. Und das tun auch viele, mal mehr, mal weniger, am Dienstagabend, dann von 20 bis 22 Uhr wird das Ganze, ja, von meiner Wenigkeit ein bisschen zusammengefasst. So, haben wir noch zwei Stück, bevor es dann weitergeht mit dem Endverbraucherhinweisen und dem Einläuten der letzten halben Stunde. Jetzt haben wir erstmal Jason Derulo, der kündigt sich natürlich gleich wieder selber an mit Take You Dancing. Und im Anschluss haben wir noch Gala, Freed from Desire.

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Ich weiß nicht, wie es euch geht, also ich habe das Ding schon ewig nicht mehr gehört. Ne? Mysterious Art, das Omen. Und gewünscht hat sich das die Annabella aus Groß-Gerau und grüßt damit alle Hörer von Fantastic Radio sowie ihren Schatz. Und sie schreibt, ich liebe dich, mein Schatz. Ich weiß jetzt nicht, ob sie mich meint, aber gut, lassen wir einfach mal so im Raum stehen. Ne? Whatever, Forever war ein Riesenhit von Shakira und das ganze Ding wurde neu aufgelegt von ja Kygo und Ava Max und das hören wir uns gleich an, sowie CNC Music Factory, Gonna Make You Sweat, nicht fett, Sweat.

0: Diesen Text, den hab auch ich sogar noch hingekriegt, ne? CNC Music Factory, gonna make you sweat. Ihr habt's vielleicht schon mitbekommen, es geht stark auf die Weltmeisterschaft zu. Und wir haben dieses Jahr natürlich, wie in den vergangenen, ja, muss man mittlerweile sagen, 16 Jahren schon unseren Fußballexperten Uwe Bein, ehemaligen Eintracht Frankfurt-Spieler und Weltmeister 1990, als Fußballexperten mit dabei. Und werden mit ihm natürlich bei Gelegenheit, ich glaube am Donnerstag, wird auch das aktuelle Team vorgestellt. Das heißt, spätestens am Dienstag werden wir mit Uwe darüber sprechen, wie er das sieht, was er davon hält. Man hat ja in den vergangenen Tagen so einiges miterlebt, was da so rund um die Nationalmannschaft passiert ist. Ob man das alles gut findet, ist eine andere Geschichte. Aber wir freuen uns, dass wir unseren Fußballexperten Uwe Bein wieder mit an Bord haben. Falls ihr denn zuhört, liebe Grüße an dieser Stelle. Und wenn wir schon mal dabei sind, dann machen wir doch auch so ein klein bisschen Fußballmusik. Haben einmal Shakira, die ja zur WM in Afrika den Riesenhit damals hatte. Waka Waka. Vorneweg haben wir aber noch Wilele und Safri Duo und Elele. Auf geht's.
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So viel zum Thema Weltmeisterschaft 2026 in ja den Kanada, USA und Mexiko. Wir schauen mal, wie wir das hier machen. Da wird man demnächst auch noch mal ein bisschen mehr bekannt geben, weil die Spiele natürlich auch relativ spät stattfinden. Aber gut, da werden wir uns euch nochmal drüber auf dem Laufenden halten. Und der Mario, der hatte sich einen Titel gewünscht, jetzt zum Schluss hin, die Stereo Brothers mit Bella Ciao. Und der Anton aus Bad Hersfeld, der möchte gerne noch Gianna hören von Pietro Basile, weil die ja WM 1990, wo Uwe Bein, unser Fußballexperte, Weltmeister wurde, ja, in Italien stattfand. Und für mich heißt das aber, das sind auch die letzten zwei Titel, einen und noch einen also. Und ich bedanke mich fürs Zuhören, hoffe, ihr habt ein bisschen Spaß gehabt und bleibt noch ein bisschen dran bei Fantastic Radio. Hier gibt's 24 Stunden Musik, davon werden vier moderiert, und zwar abends von 20 bis 24 Uhr. Ich sage Dankeschön fürs Zuhören, sage Tschüss und auf Wiederhören. Bis morgen Abend mit dem lieben Kollegen Andi hier zu Andis World of Music. Servus, gut's Nächte, bis dann.

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6: Ich bin Michael Mien. Tausende Tankstellen in Deutschland haben laut einer Auswertung gegen die seit April geltende sogenannte 12-Uhr-Regel verstoßen. Demnach wurden Kraftstoffpreise mehrfach zu Zeiten erhöht, die eigentlich nicht erlaubt sind. Nach Angaben eines Verbraucherdienstes war fast jede fünfte Tankstelle betroffen. Die Daten stammen von der Markttransparenzstelle für Kraftstoffe. Nach den tödlichen Schüssen auf Passanten in Kairo hat die Polizei weitere Details bekannt gegeben. Demnach wurde der Täter zuvor längere Zeit wegen psychologischen Problemen behandelt. Der Mann hatte auf offener Straße 8 Menschen getötet und weitere verletzt. Der Täter kam später bei einem Schusswechsel mit der Polizei ums Leben. In Deutschland ist die Zahl der Erwerbstätigen zu Beginn des Jahres zurückgegangen. Nach Angaben des Statistischen Bundesamtes waren im ersten Quartal fast 500.000 Menschen weniger beschäftigt als noch zuvor. Auch nach Bereinigung der üblichen saisonalen Schwankungen zeigt sich ein Rückgang um gut 1%. Der Arbeitsmarkt reagiert damit zunehmend auf die schwache wirtschaftliche Entwicklung. Bundeskanzler Merz hat zum ersten Mal seit der Bundestagswahl der SPD-Fraktion einen Besuch abgestattet. Dabei ging es auch um die geplanten Reformen. Zum Besuch auch Günter Krings von der CDU-Fraktion.
7: Also das, was wir untereinander besprechen und wie wir es besprechen, ist deutlich besser als das, was außen wahrgenommen wird. Und da gehört es auch dazu, dass der Kanzler dann auch ins direkte Gespräch geht mit der SPD-Fraktion. Das erwarten die Menschen, dass Probleme gelöst werden. Aber sie erwarten natürlich nicht, dass die Regierungsparteien fusionieren, weil es natürlich unterschiedliche Auffassungen, auch grundsätzlich unterschiedliche Auffassungen gibt in vielen Fragen. Gibt gern zu, dass das Reformtempo vielleicht in den ersten Monaten noch größer war als danach. Wir versuchen das jetzt wieder schneller zu machen. Also das Thema AfD und der Grund auch, warum sie in Umfragen leider besorgniserregend hohe Werte hat, ist sicherlich komplex. Es sind viele Protestwähler, es sind auch vielleicht ganz grundsätzlich andere Auffassungen. Wir können jetzt nicht oder sollten nicht wie das Kaninchen auf die Schlange auf Umfragen gucken, sondern sollten unsere Arbeit einfach machen. Abgerechnet wird am Ende.
6: Bundesinnenminister Dobrindt will den Bevölkerungsschutz in Deutschland deutlich stärken. Nach einem neuen Konzept sollen bis 2029 rund 10 Milliarden Euro in den Zivilschutz investiert werden. Geplant sind unter anderem neue Spezialfahrzeuge, mehr Technik und zusätzliche Mittel für das technische Hilfswerk. Hintergrund sind wachsende Sorgen vor möglichen Krisen, Anschlägen und militärischen Bedrohungen.
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8: In der Wetterredaktion ist Luisa Walpert. Viele Regionen erleben heute einen Wechsel aus Sonne, Wolken und einzelnen Schauern. Vor allem im Osten entstehen im Tagesverlauf auch kräftige Gewitter. Im Westen ziehen am Nachmittag dichte Wolken mit Regen auf. Die Temperaturen steigen auf 14 bis 22 Grad. Der Wind weht meist nur schwach. In der Nacht lassen Schauer und Gewitter rasch nach und vielerorts lockert der Himmel wieder auf. Später breiten sich erneut dichte Wolken und zeitweise kräftiger Regen aus. Die Temperaturen sinken auf 5 bis 12 Grad. Der Mittwoch bringt verbreitet viele Wolken, weitere Schauer und erneut einzelne kräftige Gewitter. Die Temperaturen erreichen 17 bis 23 Grad.
5: So viel zu den Nachrichten und dem Wetter. Wir wünschen allen Hörern weiterhin viel Spaß bei Fantastic Radio.
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Einen wunderschönen guten Abend. Good evening, bonsoir, grüezi und ein liebes Hallo. Mein Name ist Vera Sauer, eure Azubine von Fantastic Radio. Dem Gute-Laune-Sender im Netz.

war das Surfmusikduo Jan und Dean, die schon als Studenten unter dem Namen The Browns auftraten, mit ihrem Titel Surf City von 1963 und jetzt nicht weglaufen, auch wenn es musikalisch mit Runway aus dem Jahre 1961 von dem 1990 verstorbenen amerikanischen Sänger Del Shannon weitergeht.

Lasst uns zusammen weitermachen mit Let's Get Together Again. Und dieser Titel ist aus dem Album Rock'n'Roll Dudes der Glitterband, die als Begleitband von Gary Glitter begann, aber ab 1974 auch eigene Titel veröffentlichte und die mit zu den bekanntesten Vertretern des Glamrock gehört. Tja, und der Weinrebe lauschen wir danach mit dem amerikanischen Soul and R&B-Sänger Marvin Gaye und I Heard It Through the Grapevine, seinem Titel von 1968.

Ja, die Mami ist bei der Nachbarin, Papi steht unter der Dusche und den beiden Kindern ist es sowas von langweilig. Da fällt ihnen ein, dass ja gleich eine Kindersendung im Fernsehen läuft. Und so rennen sie zum Bad und klopfen an die Tür. Du, Papa, rufen sie, wir möchten Schweinchen Dick sehen. Nein, antwortet der Vater prompt. Aber die beiden betteln weiter. Bitte, bitte, Papi, lass uns doch Schweinchen Dick sehen. Na gut, gibt der Vater schließlich nach. Kommt rein, aber Ausdrücke habt ihr. Tja, hier wird's jetzt phänomenal und das ist ein Titel des deutschen Haus-DJs. Ronny Rockstroh von 2012 und Einfach sein, das möchte danach die deutsche Hip-Hop-Band aus Stuttgart, die Fantastischen Vier, ein Titel aus ihrem Album Fornica von 2007.

0: Oh ja, mit Technik, die begeistert, da kenne ich mich aus. Wie hat ein lieber Freund mal zu mir gesagt? 99% aller Fehler sitzen vor dem PC. Da hat er recht, stimmt. Ich bin einer davon. Ich weiß, dass ich nichts weiß, aber dafür bin ich darin so richtig gut. Tja, Anfrage einer Frau bei der Hotline. Wenn ich einen Film auf meine Diskette speichern möchte, kommt die Meldung, dass auf der Diskette nicht genügend Speicherplatz vorhanden ist. Okay, dann versuche ich es mit Verknüpfung speichern und dann ist der Film auf meiner Diskette und es ist auch genug Platz für ihn da. Problem ist aber, wenn ich diesen Film auf der Diskette auf einem anderen PC anschauen möchte, da kommt die Meldung nicht gefunden. Aber auf meinem PC funktioniert es doch. Wie bitte kann denn das sein? Tja, Antwort des Mitarbeiters der Hotline. Sehr geehrte Frau, in Ihre Handtasche passt Ihr Pelzmantel einfach nicht rein. Ein Zettel mit Vermerk, dass Ihr Pelzmantel im Schrank hängt, passt in Ihre Handtasche aber rein. Also, solange Sie diesen Zettel zu Hause lesen, finden Sie Ihren Pelzmantel im Schrank. Schwieriger wird es, wenn Sie Ihre Freundin besuchen und dort Ihren Zettel lesen und erfahren, dass Ihr Pelzmantel im Schrank hängt. Na, in dem Schrank von Ihrer Freundin können Sie suchen, solange Sie wollen. Ihren Pelzmantel finden Sie dort aber bestimmt nicht. Tja, so einfach kann es sein. Und was machen wir jetzt? Ja, wir machen jetzt einfach eine kleine Pause für unsere Verbraucherhinweise, bevor es musikalisch hier weitergeht. Also schön dranbleiben. Bis gleich.
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Das waren die ungesprochenen Worte, Unspoken Words, des aktuellen Zustands, also der britischen Rockband Status Quo, aus ihrem Album Piltriver. Und jetzt lassen wir unsere Jungs aus der Schweiz, die Blues and Roll Band The Backyards, ihren eigenen Weg gehen mit Your Own Way. Und danach erleben wir mit der Country Rock Band Eagles eine Nacht mit Herzschmerz, Heartache Tonight. Aus ihrem Album The Long Run von 1979, bevor mit dem amerikanischen Rocksänger Bruce Springsteen die glorreichen Tage beginnen mit Glory Days aus seinem Album Born in the USA.

Eine neureiche Blondine geht an einem Juweliergeschäft vorbei und sieht in der Vitrine ein Diadem mit Smaragden und Amethysten. Sie geht in das Geschäft. Guten Tag, sind Sie der Jubilar? Der Inhaber stutzt und antwortet, ja, gnädige Frau, ich bin der Juwelier. Was kann ich denn für Sie tun? Ach, Sie haben da draußen in der Latrine so ein wunderbares Diadem liegen, mit Schmarotzern und Amethysten besetzt. Was soll denn das bitte kosten, fragt sie den Juwelier. Der schluckt und sagt, gnädige Frau, das kostet 25.000 Euro. Oh, das übersteigt im Moment mein Budget. Kann ich bitte meinen Mann anrufen, bittet sie den Juwelier. Aber natürlich, gnädige Frau, darauf sie. Wo ist denn das Teflon? Links herum die Treppe rauf, antwortet der Juwelier. Dort sehen Sie es schon. Oh, plappert sie weiter.

Sowas habe ich ja noch in keinem Geschäft nicht gesehen. Na, dann telefoniert sie mit ihrem Mann, kommt zurück und sagt zu dem Juwelier: Das geht in Ordnung. Mein Mann holt das Diadem morgen für mich ab. Entschuldigen Sie bitte, entgegnet der Juwelier. Aber woran erkenne ich denn Ihren Mann, gnädige Frau? Ach, gut, dass Sie mich das fragen, erwidert sie. Er kommt in einem bordellfarbenen Januar vorgefahren und hat vorne seine Genitalien eingraviert. Na, dann setzen wir doch noch eins drauf, denn hier kommt jetzt ein UFO, genauer gesagt die britische Hardrockband UFO mit Only You Can Rock Me aus ihrem Album Obsession. Und danach hat die britische Popband The Hollies für euch Long Cool Woman aus ihrem Album Distant Light.

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1: Ich bin Michael Mien. Tausende Tankstellen in Deutschland haben laut einer Auswertung gegen die seit April geltende sogenannte 12-Uhr-Regel verstoßen. Demnach wurden Kraftstoffpreise mehrfach zu Zeiten erhöht, die eigentlich nicht erlaubt sind. Nach Angaben eines Verbraucherdienstes war fast jede fünfte Tankstelle betroffen. Die Daten stammen von der Markttransparenzstelle für Kraftstoffe. Nach den tödlichen Schüssen auf Passanten in Kairo hat die Polizei weitere Details bekannt gegeben. Demnach wurde der Täter zuvor längere Zeit wegen psychologischen Problemen behandelt. Der Mann hatte auf offener Straße 8 Menschen getötet und weitere verletzt. Der Täter kam später bei einem Schusswechsel mit der Polizei ums Leben. In Deutschland ist die Zahl der Erwerbstätigen zu Beginn des Jahres zurückgegangen. Nach Angaben des Statistischen Bundesamtes waren im ersten Quartal fast 500.000 Menschen weniger beschäftigt als noch zuvor. Auch nach Bereinigung der üblichen saisonalen Schwankungen zeigt sich ein Rückgang um gut 1%. Der Arbeitsmarkt reagiert damit zunehmend auf die schwache wirtschaftliche Entwicklung. Bundeskanzler Merz hat zum ersten Mal seit der Bundestagswahl der SPD-Fraktion einen Besuch abgestattet. Dabei ging es auch um die geplanten Reformen. Zum Besuch auch Günter Krings von der CDU-Fraktion.
2: Also das, was wir untereinander besprechen und wie wir es besprechen, ist deutlich besser als das, was außen wahrgenommen wird. Und da gehört es auch dazu, dass der Kanzler dann auch ins direkte Gespräch geht mit der SPD-Fraktion. Das erwarten die Menschen, dass Probleme gelöst werden. Aber sie erwarten natürlich nicht, dass die Regierungsparteien fusionieren, weil es natürlich unterschiedliche Auffassungen, auch grundsätzlich unterschiedliche Auffassungen gibt in vielen Fragen. Ich gebe gern zu, dass das Reformtempo vielleicht in den ersten Monaten noch größer war als danach. Wir versuchen das jetzt wieder schneller zu machen. Also das Thema AfD und der Grund auch, warum sie in Umfragen leider besorgniserregend hohe Werte hat, ist sicherlich komplex. Es sind viele Protestwähler, es sind auch vielleicht ganz grundsätzlich andere Auffassungen. Wir können jetzt nicht oder sollten nicht wie das Kaninchen auf die Schlange auf Umfragen gucken, sondern sollten unsere Arbeit einfach machen. Abgerechnet wird am Ende.
1: Bundesinnenminister Dobrindt will den Bevölkerungsschutz in Deutschland deutlich stärken. Nach einem neuen Konzept sollen bis 2029 rund 10 Milliarden Euro in den Zivilschutz investiert werden. Geplant sind unter anderem neue Spezialfahrzeuge, mehr Technik und zusätzliche Mittel für das technische Hilfswerk. Hintergrund sind wachsende Sorgen vor möglichen Krisen, Anschlägen und militärischen Bedrohungen.
0: Und nun noch das Wetter.
3: In der Wetterredaktion ist Luisa Walpert. Viele Regionen erleben heute einen Wechsel aus Sonne, Wolken und einzelnen Schauern. Vor allem im Osten entstehen im Tagesverlauf auch kräftige Gewitter. Im Westen ziehen am Nachmittag dichte Wolken mit Regen auf. Die Temperaturen steigen auf 14 bis 22 Grad. Der Wind weht meist nur schwach. In der Nacht lassen Schauer und Gewitter rasch nach und vielerorts lockert der Himmel wieder auf. Später breiten sich erneut dichte Wolken und zeitweise kräftiger Regen aus. Die Temperaturen sinken auf 5 bis 12 Grad. Der Mittwoch bringt verbreitet viele Wolken, weitere Schauer und erneut einzelne kräftige Gewitter. Die Temperaturen erreichen 17 bis 23 Grad.
0: So viel zu den Nachrichten und dem Wetter. Wir wünschen allen Hörern weiterhin viel Spaß bei Fantastic Radio.
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sich eben die australische Hardrockband AC/DC noch etwas zurückhalten ließ mit Hold Me Back aus ihrem Album Stiff Upper Lip, brennt es bei der Schweizer Hardrockband Krokus jetzt gleich mit Ready to Burn aus ihrem Album Headhunter.

Von dem Ex-Gitarristen der deutschen Rockband Morgenrot von Krischan ist die Single Mein Saxophon. Und danach gibt's Blaue Augen. Musikalisch natürlich eine Single von 1982 von der neuen deutschen Welle-Band Ideal.

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Single aus dem Jahre 1988 der norwegischen Popband One Too Many ist Downtown.

Tja, und ich möchte jetzt erstmal noch grüßen. Liebe Grüße gehen an das Personal und alle Gäste ins Pergola-Eiscafé und ins Michelangelo hier in Bad Hersfeld, in Monis Pizzeria in Obergeis, an Kalle und sein Team von unserem Partnersender German Bassdream in Lauterbach und an unseren anderen Partnersender Radio Bär in Coburg. Ganz liebe Grüße gehen auch in die Schweiz zu unseren Jungs der Blues and Roll Band The Backyards und natürlich auch an unsere Schweizer Stammhörer sowie an alle anderen Hörerinnen und Hörer von German Bassdream, Radio Bär und Fantastic Radio. Außerdem grüße ich alle, die sich über www.fantasticradio.de oder www.gbs-login.de in unserem Chat eingeloggt haben, da mit uns chatten oder nach dem natürlich kostenlosen Registrieren auch da auf der Seite von unserem Partnersender German Bassdream die anderen Funktionen wie unter Themen, das Forum und vieles mehr da noch mitnutzen. Tja, wer von euch auch mal Lust hat dazu, einfach anmelden, Bestätigungsmail abwarten, einloggen und loslegen. Hier liegt jetzt aber erstmal die lange Zeit in Deutschland von Frank Farian produzierte Popgruppe No Mercy los mit ihrer Single Where Do You Go von 1996.

0: In der Uckermark ist gerade Hochwasseralarm und die Oder droht, über die Ufer zu treten. Tja, vor Ort sind natürlich viele Hilfsorganisationen sowie etliche Reporter, Frau Merkel und viele freiwillige Helfer. Na, fragt einer der Reporter einen der freiwilligen Helfer, wie finden Sie denn das, sich unsere Frau Merkel hier in ihrer Heimat persönlich vor Ort ein Bild von dieser angespannten Situation macht? Naja, antwortet der freiwillige Helfer ganz trocken, wir können hier jetzt jeden Sandsack gebrauchen. Tja, was ihr so alles gebrauchen könnt, das weiß ich zwar nicht, aber dafür weiß ich, was ich jetzt hier brauche. Und das ist eine kleine Pause für unsere Verbraucherhinweise, bevor wir mit unserem nächsten Interpreten hier ein musikalisches Zeichen setzen. Also bis gleich.
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So, ich habe in der Pause auf meiner Songliste gesehen, dass wir das musikalische Zeichen doch erst später setzen. Und das war die Sünde, It's a Sin, von dem britischen Elektropop-Duo Pet Shop Boys aus dem Jahre 1987. Und jetzt hat der deutsche DJ Paul van Dijk die Zeit seines Lebens mit Time of Our Lives aus seinem Album Reflections, bevor die 1984 gegründete Popgruppe Bad Boy Blue mir erklärte, dass ich eine Frau bin. You are a woman. Eine Single von 1985.

Mit der deutschen Pop-Rock-Band Juli aus Gießen lieben wir jetzt dieses Leben aus dem Album Ein neuer Tag. Und dann setzen wir unser musikalisches Zeichen mit dem Berliner Musikduo Ich und Ich. Und Zeichen ist eine Single aus dem Jahre 2010.

Mit Worten von dem Popsänger F.R. David, also seiner Single Words von 1988, bedanke ich mich für heute bei euch fürs Zuhören und wünsche euch mit der deutschen Rockband aus Hannover Fury in the Slaughterhouse und Time to Wander von 1995 eine gute Nacht und schöne Träume.

Nur ihr könnt darüber entscheiden, ob euch die Auswahl meiner Musik heute Abend gefallen hat. Und so verabschiedet sich von euch bis zum nächsten Mal am Mikrofon jetzt eure Azubine Vera von Fantastic Radio, dem Gute-Laune-Sender im Netz mit Only You Can, einem Titel der britischen Rockband Fox von 1975.

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7: Ich bin Michael Mim. Tausende Tankstellen in Deutschland haben laut einer Auswertung gegen die seit April geltende sogenannte 12-Uhr-Regel verstoßen. Demnach wurden Kraftstoffpreise mehrfach zu Zeiten erhöht, die eigentlich nicht erlaubt sind. Nach Angaben eines Verbraucherdienstes war fast jede fünfte Tankstelle betroffen. Die Daten stammen von der Markttransparenzstelle für Kraftstoffe. Nach den tödlichen Schüssen auf Passanten in Kairo hat die Polizei weitere Details bekannt gegeben. Demnach wurde der Täter zuvor längere Zeit wegen psychologischen Problemen behandelt. Der Mann hatte auf offener Straße 8 Menschen getötet und weitere verletzt. Der Täter kam später bei einem Schusswechsel mit der Polizei ums Leben. In Deutschland ist die Zahl der Erwerbstätigen zu Beginn des Jahres zurückgegangen. Nach Angaben des Statistischen Bundesamtes waren im ersten Quartal fast 500.000 Menschen weniger beschäftigt als noch zuvor. Auch nach Bereinigung der üblichen saisonalen Schwankungen zeigt sich ein Rückgang um gut 1%. Der Arbeitsmarkt reagiert damit zunehmend auf die schwache wirtschaftliche Entwicklung. Bundeskanzler Merz hat zum ersten Mal seit der Bundestagswahl der SPD-Fraktion einen Besuch abgestattet. Dabei ging es auch um die geplanten Reformen. Zum Besuch auch Günter Krings von der CDU-Fraktion.
8: Also das, was wir untereinander besprechen und wie wir es besprechen, ist deutlich besser als das, was außen wahrgenommen wird. Und da gehört es auch dazu, dass der Kanzler dann auch ins direkte Gespräch geht mit der SPD-Fraktion. Das erwarten die Menschen, dass Probleme gelöst werden. Aber sie erwarten natürlich nicht, dass die Regierungsparteien fusionieren, weil es natürlich unterschiedliche Auffassungen, auch grundsätzlich unterschiedliche Auffassungen gibt in vielen Fragen. Ich gebe gern zu, dass das Reformtempo vielleicht in den ersten Monaten noch größer war als danach. Wir versuchen das jetzt wieder schneller zu machen. Also das Thema AfD und der Grund auch, warum sie in Umfragen leider besorgniserregend hohe Werte hat, ist sicherlich komplex. Es sind viele Protestwähler, es sind auch vielleicht ganz grundsätzlich andere Auffassungen. Wir können jetzt nicht oder sollten nicht wie das Kaninchen auf die Schlange auf Umfragen gucken, sondern sollten unsere Arbeit einfach machen. Abgerechnet wird am Ende.
7: Bundesinnenminister Dobrindt will den Bevölkerungsschutz in Deutschland deutlich stärken. Nach einem neuen Konzept sollen bis 2029 rund 10 Milliarden Euro in den Zivilschutz investiert werden. Geplant sind unter anderem neue Spezialfahrzeuge, mehr Technik und zusätzliche Mittel für das technische Hilfswerk. Hintergrund sind wachsende Sorgen vor möglichen Krisen, Anschlägen und militärischen Bedrohungen.
6: Und nun noch das Wetter.
9: In der Wetterredaktion ist Luisa Walpert. Der Mittwoch bringt einen Mix aus vielen Wolken und wiederholt Regen oder Schauern. Im Verlauf entstehen örtlich auch Gewitter mit kräftigem Regen. Die Temperaturen steigen je nach Sonne auf 17 bis 22 Grad. An der Küste bleibt es kühler. Der Wind weht schwach bis mäßig und frischt zeitweise böig auf. In der Nacht lässt der Regen in vielen Regionen nach und der Himmel lockert stellenweise auf. Nur im Süden bleiben einzelne Schauer zurück. Die Temperaturen sinken auf 5 bis 12 Grad. Dann kommt der Sommer auf einen ersten Besuch vorbei. Der Donnerstag zeigt sich freundlicher mit mehr Sonne und nur wenigen Schauern. Die Temperaturen erreichen 19 bis 27 Grad.
6: So viel zu den Nachrichten und dem Wetter. Wir wünschen allen Hörern weiterhin viel Spaß bei Fantastic Radio.
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7: Ich bin Michael Mim. Tausende Tankstellen in Deutschland haben laut einer Auswertung gegen die seit April geltende sogenannte 12-Uhr-Regel verstoßen. Demnach wurden Kraftstoffpreise mehrfach zu Zeiten erhöht, die eigentlich nicht erlaubt sind. Nach Angaben eines Verbraucherdienstes war fast jede fünfte Tankstelle betroffen. Die Daten stammen von der Markttransparenzstelle für Kraftstoffe. Nach den tödlichen Schüssen auf Passanten in Kairo hat die Polizei weitere Details bekannt gegeben. Demnach wurde der Täter zuvor längere Zeit wegen psychologischen Problemen behandelt. Der Mann hatte auf offener Straße 8 Menschen getötet und weitere verletzt. Der Täter kam später bei einem Schusswechsel mit der Polizei ums Leben. In Deutschland ist die Zahl der Erwerbstätigen zu Beginn des Jahres zurückgegangen. Nach Angaben des Statistischen Bundesamtes waren im ersten Quartal fast 500.000 Menschen weniger beschäftigt als noch zuvor. Auch nach Bereinigung der üblichen saisonalen Schwankungen zeigt sich ein Rückgang um gut 1%. Der Arbeitsmarkt reagiert damit zunehmend auf die schwache wirtschaftliche Entwicklung. Bundeskanzler Merz hat zum ersten Mal seit der Bundestagswahl der SPD-Fraktion einen Besuch abgestattet. Dabei ging es auch um die geplanten Reformen. Zum Besuch auch Günter Krings von der CDU-Fraktion.
8: Also das, was wir untereinander besprechen und wie wir es besprechen, ist deutlich besser als das, was außen wahrgenommen wird. Und da gehört es auch dazu, dass der Kanzler dann auch ins direkte Gespräch geht mit der SPD-Fraktion. Das erwarten die Menschen, dass Probleme gelöst werden. Aber sie erwarten natürlich nicht, dass die Regierungsparteien fusionieren, weil es natürlich unterschiedliche Auffassungen, auch grundsätzlich unterschiedliche Auffassungen gibt in vielen Fragen. Ich gebe gern zu, dass das Reformtempo vielleicht in den ersten Monaten noch größer war als danach. Wir versuchen das jetzt wieder schneller zu machen. Also das Thema AfD und den Grund auch, warum sie in Umfragen leider besorgniserregend hohe Werte hat, ist sicherlich komplex. Es sind viele Protestwähler, es sind auch vielleicht ganz grundsätzlich andere Auffassungen. Wir können jetzt nicht oder sollten nicht wie das Kaninchen auf die Schlange auf Umfragen gucken, sondern sollten unsere Arbeit einfach machen. Abgerechnet wird am Ende.
7: Bundesinnenminister Dobrindt will den Bevölkerungsschutz in Deutschland deutlich stärken. Nach einem neuen Konzept sollen bis 2029 rund 10 Milliarden Euro in den Zivilschutz investiert werden. Geplant sind unter anderem neue Spezialfahrzeuge, mehr Technik und zusätzliche Mittel für das technische Hilfswerk. Hintergrund sind wachsende Sorgen vor möglichen Krisen, Anschlägen und militärischen Bedrohungen.
6: Und nun noch das Wetter.
9: In der Wetterredaktion ist Luisa Walpert. Der Mittwoch bringt einen Mix aus vielen Wolken und wiederholt Regen oder Schauern. Im Verlauf entstehen örtlich auch Gewitter mit kräftigem Regen. Die Temperaturen steigen je nach Sonne auf 17 bis 22 Grad. An der Küste bleibt es kühler. Der Wind weht schwach bis mäßig und frischt zeitweise böig auf. In der Nacht lässt der Regen in vielen Regionen nach und der Himmel lockert stellenweise auf. Nur im Süden bleiben einzelne Schauer zurück. Die Temperaturen sinken auf 5 bis 12 Grad. Dann kommt der Sommer auf einen ersten Besuch vorbei. Der Donnerstag zeigt sich freundlicher mit mehr Sonne und nur wenigen Schauern. Die Temperaturen erreichen 19 bis 27 Grad.
6: So viel zu den Nachrichten und dem Wetter. Wir wünschen allen Hörern weiterhin viel Spaß bei Fantastic Radio.
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6: Ich bin Michael Miem. Tausende Tankstellen in Deutschland haben laut einer Auswertung gegen die seit April geltende sogenannte 12-Uhr-Regel verstoßen. Demnach wurden Kraftstoffpreise mehrfach zu Zeiten erhöht, die eigentlich nicht erlaubt sind. Nach Angaben eines Verbraucherdienstes war fast jede fünfte Tankstelle betroffen. Die Daten stammen von der Markttransparenzstelle für Kraftstoffe. Nach den tödlichen Schüssen auf Passanten in Kairo hat die Polizei weitere Details bekannt gegeben. Demnach wurde der Täter zuvor längere Zeit wegen psychologischen Problemen behandelt. Der Mann hatte auf offener Straße 8 Menschen getötet und weitere verletzt. Der Täter kam später bei einem Schusswechsel mit der Polizei ums Leben. In Deutschland ist die Zahl der Erwerbstätigen zu Beginn des Jahres zurückgegangen. Nach Angaben des Statistischen Bundesamtes waren im ersten Quartal fast 500.000 Menschen weniger beschäftigt als noch zuvor. Auch nach Bereinigung der üblichen saisonalen Schwankungen zeigt sich ein Rückgang um gut 1%. Der Arbeitsmarkt reagiert damit zunehmend auf die schwache wirtschaftliche Entwicklung. Bundeskanzler Merz hat zum ersten Mal seit der Bundestagswahl der SPD-Fraktion einen Besuch abgestattet. Dabei ging es auch um die geplanten Reformen. Zum Besuch auch Günter Krings von der CDU-Fraktion.
7: Also das, was wir untereinander besprechen und wie wir es besprechen, ist deutlich besser als das, was außen wahrgenommen wird. Und da gehört es auch dazu, dass der Kanzler dann auch ins direkte Gespräch geht mit der SPD.